0: sich immer wieder Kuhangriffe. Oft haben die Wanderer in diesen Fällen einen Hund dabei und die Kühe reagieren darauf, weil sie Jungtiere beschützen wollen. Der Präsident des Deutschen Roten Kreuzes, Gröhe, fordert 1 Milliarde Euro zusätzlich für den Zivil- und Bevölkerungsschutz. Auslöser sind die wachsenden Sicherheitsrisiken. Gröhe sagte der SZ, wenn die Bundesregierung mit einem Angriffsszenario auf die NATO 2029 rechne, dann müsse sie den Schutz der Bevölkerung erst recht heute angehen und nicht erst morgen. 2 Niederlagen, 0 Punkte. Das ist die bittere Bilanz der deutschen Eishockey-Nationalmannschaft nach den ersten beiden Gruppenspielen bei der WM in der Schweiz. Das setzt das deutsche Team jetzt früh unter Druck. Pia Wegner berichtet.
1: Bisher läuft die WM alles andere als gut für das deutsche Team. Nach der 1:3 Auftaktniederlage gegen Finnland ging auch die Partie gegen Lettland verloren, nämlich mit 0:2. Und dabei waren die Letten eigentlich eine der Nationen, gegen die Deutschland hätte punkten müssen. So muss jetzt mindestens ein Sieg gegen einen der großen Gruppengegner, also die USA oder Gastgeber Schweiz, her.
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3: Und aktuell liegen uns keine Störungsmeldungen vor. Egal wohin ihr unterwegs seid, gute Fahrt.
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4: Am Morgen sind noch Schauer aus der Nacht möglich und auch tagsüber kann es gebietsweise regnen und ist eher diesig. Morgen bleibt es zwar kühl mit um die 15 Grad, es kommt aber auch wieder die Sonne raus.
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1: Und aktuell in der Region hätte man normalen Verkehr auf den Straßen, egal wo es hingeht. Wir wünschen gute Fahrt.

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1: Ich bin Hendrik Daum. Verdi-Chef Wernicke hat Bundeskanzler Merz vorgeworfen, hinsichtlich der Reformpläne der Regierung bisher keine Einigkeit mit den Gewerkschaften gesucht zu haben. Wernicke sagte am Abend in der ARD, dass es unter den Vorgängern von Merz, Merkel und Scholz regelmäßig Austauschrunden im Kanzleramt gegeben habe. Wernicke hat zugleich Kompromissbereitschaft signalisiert. Er lehnt es aber ab, etwa den Kündigungsschutz zu lockern oder das Renteneintrittsalter zu erhöhen. US-Präsident Trump hat dem Iran noch einmal gedroht, das Land vollständig zu zerstören. Trump schrieb auf Social Media, für den Iran ticke jetzt die Uhr. Es solle sich schnell bewegen, ansonsten werde so wörtlich nichts mehr übrig bleiben. Seit Anfang April gilt in dem Krieg eine von Trump zuletzt einseitig verlängerte Waffenruhe. Diese wird aber immer wieder gebrochen. Gleichzeitig kommen diplomatische Gespräche kaum voran. Der Präsident des Deutschen Roten Kreuzes, Gröhe, fordert Milliarden Euro zusätzlich für den Zivil- und Bevölkerungsschutz. Auslöser sind die wachsenden Sicherheitsrisiken. Gröhe sagte der SZ, wenn die Bundesregierung mit einem Angriffsszenario auf die NATO 2029 rechne, dann müsse sie den Schutz der Bevölkerung erst recht heute angehen und nicht erst morgen. Mit einem großen Gottesdienst vor der Würzburger Residenz und der Aufforderung anzupacken, ist der 104. Deutsche Katholikentag zu Ende gegangen. Etwa 900 Programmpunkte mit Musik, Kunst, Diskussionsrunden und spirituellen Angeboten gab es in Würzburg. Florian Klaus berichtet.
2: Die Welt brennt, aber sie ist nicht verloren. Mit diesen Worten hat der Vorsitzende der Deutschen Bischofskonferenz Wilmer zum Engagement für Frieden und Menschlichkeit aufgerufen.
3: Wartet nicht, zögert nicht, schaut hin, packt an, geht los, habt Mut, steh auf. Amen.
2: Konkret hat er etwa auf die humanitäre Lage im Sudan verwiesen.
1: Bei der Eishockey-WM in der Schweiz hat die deutsche Mannschaft auch ihr zweites Spiel verloren. Sie unterlag Lettland mit 0:2. Zum Fußball. Greuther Fürth hat sich mit einem 3:0-Sieg über Fortuna Düsseldorf in die Relegation für die zweite Liga gerettet. Düsseldorf steigt ab. Elversberg steigt in die Bundesliga auf. Paderborn geht als Tabellendritter in die Relegation.
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4: Derzeit ohne Meldungen für euch. Gute Fahrt.
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5: Am Morgen sind noch Schauer aus der Nacht möglich und auch tagsüber kann es gebietsweise regnen und ist eher diesig. Morgen bleibt es zwar kühl mit um die 15 Grad, es kommt aber auch wieder die Sonne raus.

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1: Hier die aktuellen Meldungen von den Straßen bei uns in der Region. Fahrt auf der A6 Pilsen in Richtung Nürnberg besonders vorsichtig. Zwischen Amberg Süd und Amberg West kommt es zu Behinderungen wegen eines defekten Fahrzeugs.

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1: Ich bin Hendrik Daum. Deutschland bekommt beim Schutz von Kindern vor sexueller Gewalt in einem internationalen Vergleich gute Noten. In einer Untersuchung der englischen Denkfabrik Economist Impact landete Deutschland hinter Australien und Großbritannien auf dem 3. Platz. Bewertet wurden Gesetze und Programme, die Kinder schützen oder dabei helfen sollen, erlebte Gewalt zu verarbeiten. CSU-Chef Söder spricht sich klar gegen eine Erhöhung der Mehrwertsteuer aus. Er halte das in Zeiten hoher Inflation für das völlig falsche Signal, sagte Söder am Abend in der ARD. Stattdessen zeigt er sich offen für pauschale Kürzungen bei Subventionen und für eine Erhöhung der Reichensteuer, allerdings nur im Rahmen einer großen Einkommensteuerreform. Eine Anhebung des Spitzensteuersatzes oder der Erbschaftssteuer lehnt Söder ab. Die Bundesregierung will den Zivilschutz für den Kriegs- und Anschlagsfall ausbauen. Einem Bericht der Bild-Zeitung zufolge ist dafür ein Sonderprogramm in Höhe von 10 Milliarden Euro vorgesehen. Ziel sei eine stärkere Vernetzung von militärischer und ziviler Verteidigung. Die Mittel sollen unter anderem in zusätzliche Ausrüstung und Personal für das technische Hilfswerk fließen. Der Saurüsselkopf in den Chiemgauer Bergen bleibt nach dem wochenlangen Waldbrand weiterhin gesperrt, denn die Polizei hat mit Wärmebildkameras verborgene Glutnester entdeckt. Auch der Regen hat diese nicht komplett gelöscht. Glutnester können demnach im Inneren dicker Bäume oder Wurzelstöcke teils auch unter der Erde verborgen sein. Das Betretungsverbot wird überwacht. 2 Niederlagen, 0 Punkte. Das ist die bittere Bilanz der deutschen Eishockey-Nationalmannschaft nach den ersten beiden Gruppenspielen bei der WM in der Schweiz. Das setzt das deutsche Team jetzt früh unter Druck. Pia Wegner berichtet.
2: Bisher läuft die WM alles andere als gut für das deutsche Team. Nach der 1:3 Auftaktniederlage gegen Finnland ging auch die Partie gegen Lettland verloren, nämlich mit 0:2. Und dabei waren die Letten eigentlich eine der Nationen, gegen die Deutschland hätte punkten müssen. So muss jetzt mindestens ein Sieg gegen einen der großen Gruppengegner, also die USA oder Gastgeber Schweiz, her.
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3: Hier die aktuellen Meldungen von den Straßen bei uns in der Region. Wenn ihr gerade auf der A6 Pilsen in Richtung Nürnberg unterwegs seid, fahrt zwischen den Anschlussstellen Amberg Süd und Amberg West besonders vorsichtig. Hier kommt es zu Verzögerungen wegen eines defekten Fahrzeugs.
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4: Am Morgen sind noch Schauer aus der Nacht möglich und auch tagsüber kann es gebietsweise regnen und ist eher diesig. Morgen bleibt es zwar kühl mit um die 15 Grad, es kommt aber auch wieder die Sonne raus.

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1: Hier die aktuellen Meldungen von den Straßen bei uns in der Region. Auf der A6 Pilsen in Richtung Nürnberg solltet ihr besonders vorsichtig fahren. Hier kommt es zwischen Amberg Süd und Amberg West zu Behinderungen wegen eines defekten Fahrzeugs.

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1: Ich bin Hendrik Daum. Einen schönen guten Morgen. Verdi-Chef Wernicke hat Bundeskanzler Merz vorgeworfen, hinsichtlich der Reformpläne der Regierung bisher keine Einigkeit mit den Gewerkschaften gesucht zu haben. Wernicke sagte am Abend in der ARD, dass es unter den Vorgängern von Merz, also Merkel und Scholz, regelmäßig Austauschrunden im Kanzleramt gegeben habe. Wernicke hat zugleich Kompromissbereitschaft signalisiert. Er lehnt es aber ab, etwa den Kündigungsschutz zu lockern oder das Renteneintrittsalter zu erhöhen. Mit einem großen Gottesdienst vor der Würzburger Residenz und der Aufforderung anzupacken, ist der 104. Deutsche Katholikentag zu Ende gegangen. Etwa 900 Programmpunkte mit Musik, Kunst, Diskussionsrunden und spirituellen Angeboten gab es in Würzburg. Florian Klaus berichtet.
2: Die Welt brennt, aber sie ist nicht verloren. Mit diesen Worten hat der Vorsitzende der Deutschen Bischofskonferenz Wilmer zum Engagement für Frieden und Menschlichkeit aufgerufen.
3: Wartet nicht, zögert nicht, schaut hin, packt an, geht los, habt Mut, steh auf. Amen.
2: Konkret hat er etwa auf die humanitäre Lage im Sudan verwiesen.
1: Bei der Eishockey-WM in der Schweiz hat die deutsche Mannschaft auch ihr zweites Spiel verloren. Sie unterlag Lettland mit 0:2. Zum Fußball. Greuther Fürth hat sich mit einem 3:0-Sieg über Fortuna Düsseldorf in die Relegation für die zweite Liga gerettet. Düsseldorf steigt ab. Elversberg steigt in die Bundesliga auf. Paderborn geht als Tabellendritter in die Relegation.
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4: Ja, guten Morgen auf die Straßen. Wir haben es 5:02 am Montag und alles frei gerade.
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4: Wenn ihr was entdeckt, dann sagt gerne Bescheid hier bei uns. Die 08000 ist die kostenlose Charivari Verkehrshotline.
5: Ich war gerade kurz verwirrt, aber es ist echt so schön. Die Sonne geht jetzt schon auf. Und das zu einem fast wolkenlosen Himmel in Regensburg, Niederbayern und der Oberpfalz. Das Charivari-Wetter heute Morgen recht freundlich, nur etwas kühl und stellenweise gibt es auch ein bisschen Nebel. 5 Grad aktuell in Regensburg-Burgweinting, 3 in Langwald, Landkreis Kelheim und 4 in Velburg, Landkreis Neumarkt. Im Laufe des Tages gibt es immer mehr Wolken. Am Nachmittag und Abend gibt es stellenweise auch mal kurz Regen bei 18 bis 21 Grad. Maximal. Der Charivari-Wettertrend. Morgen ist es dann einfach umgedreht. Früh gibt es ein bisschen Regen. Nachmittags dann freundlicher bei bis zu 20 Grad.
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4: Das sind Jasmin und Lutz. Einen schönen guten Morgen,
5: Morgen
4: zusammen. Und wenn die Sonne jetzt schon um 4:45 langsam hochsteigt und es nicht mehr so zappenduster ist, dann lassen wir die Sonne auch gleich mit der Musik aufgehen, würde ich sagen. Wir haben Ed Sheeran mit Sapphire, der absolute Sonnenaufgangssong dabei. Und danach Roxette, Fading Like a Flower, die 90er. Mehr Hits und mehr Vielfalt. Ab geht's.

0: 10 Minuten nach 5 haben wir es. Der Montag in der Woche vor den Pfingstferien mittlerweile schon. Herzlich willkommen hier in Regensburg, Niederbayern und der Oberpfalz bei Charivari. Wir haben mehr Hits und mehr Vielfalt für euch rausgesucht. Phil Collins in die Air Tonight wird gleich kommen. Aus Dies und Nikos Santos in einer guten Minute.
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3: Gestern wurde die Tochter meiner Nichte getauft. Das erfüllt mich mit tiefer Freude und Dankbarkeit. Zum einen, weil ich die ehrenvolle Aufgabe der Patin übernehmen durfte, wie bereits bei meiner Nichte. Zum anderen, weil es immer mehr Eltern gibt, die sich gegen die Taufe entscheiden. Waren es vor einigen Jahren nur die ausländischen Schulkinder, die den Ethikunterricht besuchten, so sind es inzwischen auch etliche Kinder aus der Pfarrei. Das heißt, die Eltern verzichten darauf, ihr Kind neben allen irdischen Schutz- und Vorsorgemaßnahmen in die uneingeschränkte Liebe, Geborgenheit und Schutz Gottes zu stellen. Bei der Taufe verspricht Gott, dich zu begleiten, wo immer du auch bist. Er verspricht, dich zu umgeben, wohin du auch gehst, dir einen Engel zu schicken, der dich behütet auf allen Wegen. Er verspricht, dich bei deinem Namen zu rufen, denn du bist sein, dir die Hand zu reichen, denn er ist dein Tröster, dir ewigen Frieden zu schenken, der Anfang und Ende ist. Ist das nicht ein einzigartiges Versprechen? Barbara Fischer, Gemeindereferentin in Parsberg.
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0: 5.22 Uhr haben wir es am Montagmorgen bei Charivari. Schön, dass ihr dabei seid. Und da wollen wir jetzt auf jeden Fall auch noch, glaube ich, der coolsten Sau des Wochenendes gratulieren. Ey Leute, der Patrick Demetz, Eishockey-Profi bei unseren Eisbären, der ist kurzfristig eingesprungen und beim Regensburg-Marathon gestern den Halbmarathon mitgelaufen. Und hat ihn unter 2 Stunden nach Hause gelaufen. Also das ist schon stabil, würde ich sagen. Mhm. Obwohl, und jetzt kommt das Ding, der Patrick überhaupt keine große Vorbereitung hatte, hat gemeint, so, ja, ich bin daheim in Südtirol einmal 14 Kilometer gelaufen, ne? Und dann dachte ich mir, ja, die 21, die schaffe ich schon irgendwie her. Passt, Patrick,
1: gut ab. Das ist das Mindset. Wobei man ja auch sagen muss dazu, die Stimmung an der kompletten Strecke, die trägt ja auch so dermaßen. Ja. Die holt nochmal so ein paar Prozentpunkte extra raus.
0: Das auf jeden Fall. Leute, ab geht's in den Montag mit David Guetta jetzt als nächstes hier bei Charivari. 5.23 Uhr.

0: Morgen, 17:30 haben wir es ganz genau bei Charivari. Ab in den Montag geht's mit der brandneuen Single von Alex Warren gleich. Fever Dream heißt das Ding. Haben wir nach 19:30 mit dabei. Zusammen mit diesen 90er-Legenden Christina Aguilera, Genie in a Bottle wird kommen. Und viele mehr Hits und mehr Vielfalt. Gleich nach 19:30.
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2: Ich bin Hendrik Daum. Einen schönen guten Morgen. Verdi-Chef Wernicke hat Bundeskanzler Merz vorgeworfen, hinsichtlich der Reformpläne der Regierung bisher keine Einigkeit mit den Gewerkschaften gesucht zu haben. Wernicke sagte am Abend in der ARD, dass es unter den Vorgängern von Merz, also Merkel und Scholz, regelmäßig Austauschrunden im Kanzleramt gegeben habe. Wernicke hat zugleich Kompromissbereitschaft signalisiert. Er lehnt es aber ab, etwa den Kündigungsschutz zu lockern oder das Renteneintrittsalter zu erhöhen. Mit einem großen Gottesdienst vor der Würzburger Residenz und der Aufforderung anzupacken, ist der 104. Deutsche Katholikentag zu Ende gegangen. Etwa 900 Programmpunkte mit Musik, Kunst, Diskussionsrunden und spirituellen Angeboten gab es in Würzburg. Florian Klaus berichtet.
3: Die Welt brennt, aber sie ist nicht verloren. Mit diesen Worten hat der Vorsitzende der Deutschen Bischofskonferenz Wilmer zum Engagement für Frieden und Menschlichkeit aufgerufen.
4: Wartet nicht, zögert nicht, schaut hin, packt an, geht los, habt Mut, steh auf. Amen.
3: Konkret hat er etwa auf die humanitäre Lage im Sudan verwiesen.
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0: Um 5.32 Uhr ist das eine ganz entspannte Kiste. Gute Fahrt euch.
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0: Wenn ihr was entdeckt auf eurem Weg, gerne Bescheid sagen. 08000 08007, die kostenlose Charivari-Verkehrshotline.
5: Das Charivari-Wetter hat mal wieder den typischen Nebel über dem Nabtal bei Schwandorf. Aber ansonsten ist es ein richtig schöner Sonnenaufgang heute Morgen. 4 Grad dazu in Regensburg bei der Pfarrkirche St. Wolfgang, 5 in Schönsee, Landkreis Schwandorf und 2 in Waffenbrunn, Landkreis Cham. Im Laufe des Tages gibt es immer mehr Wolken. Am Nachmittag bzw. abends erhöht sich dann die Chance auf mal ein bisschen Regen hier und da bei 18 bis 21 Grad. Der Charivari-Wettertrend. Morgen ist es dann einfach umgedreht. Früh gibt es ein bisschen Regen, nachmittags dann freundlicher bei bis zu

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1: Das sind Jasmin und Lutz, grüß euch. Am Montagmorgen und weiter geht's um 5.33 Uhr. Vor allem natürlich mit mehr Hits und mehr Vielfalt, dass wir uns gemütlich nice schunkeln in diese letzte Woche vor den Pfingstferien. Christina Aguilera haben wir gleich, George Ezra dazu und das ist Alex Warren jetzt. Fever Dream bei Charivari.

0: Guten Morgen.
1: Morgen.
0: 5:39 Uhr haben wir es ganz genau bei Charivari. Der Start in die neue Woche in Regensburg, Niederbayern und der Oberpfalz. Und wenn sogar die Jasmin mich Montagmorgen auf Fußball-News anspricht, dann muss irgendwas passiert sein.
2: Ja, aber auch weil das komplette Internet damit voll war. Also habt ihr das gesehen? Dieses riesen Banner, das die 60er-Fans auf die Meisterfeier der Bayern auf dem Marienplatz geschmuggelt haben.
0: Das ist ja...
2: ein Bayern-Wappen, das aber etwas anders beschriftet war. Also mit Worten, die ich jetzt hier nicht wiederholen möchte. Es war aber auf jeden Fall witzig.
0: Aus neutraler, nicht unbedingt Fußball-Fansicht war es ein bisschen witzig, ja?
2: Schon, also das hat ja niemand bemerkt, bis es dann irgendwann mal auf dem Balkon hieß, können wir das mal runtermachen?
0: Naja, ich habe bloß noch dazu gelesen als kleine Boulevardnachricht, dass der Vincent Kompany anscheinend bei der Hinfahrt zur Meisterfeier gemerkt hat, dass er die Meisterschale zu Hause vergessen hat.
2: Oh.
0: Also das vielleicht die kleine Erinnerung, kurz mal Handy, Geldbeutel und Schlüsselcheck, bevor wir aus dem Haus gehen, Leute. George Ezra bei Charivari.

0: Morgen.
1: Morgen.
0: 5.51 Uhr haben wir es gleich bei Charivari. Der Start in die neue Woche hier in Regensburg, Niederbayern und der Oberpfalz. Und die Jasmin hat vorhin im Wetter schon gemeint, das war jetzt heute erstmal oder ist heute erstmal der letzte richtig kühle Morgen erstmal.
1: Mhm.
0: Und dann geht's nach oben. Und was ja oben drauf kommt, es eskaliert Richtung Pfingstwochenende komplett hier bei uns in der Region.
1: Das ist halt echt so. Also bis Mittwoch ist alles noch so ein bisschen hier und da mal bewölkt, alles grau, mal Regen hier und da, alles bis zu 18 Grad.
0: Ja.
1: Und dann schießt aber auch nach oben mit viel Sonne und bis Pfingstmontag kommen wir auch bis auf die 30 Grad.
0: Heide.
1: Also dann hat die Sonne auch richtig schön ihren Hintern bei uns geparkt.
0: Perfekt, ist ja kurz vor Sommermärchen, muss bloß noch bis zur WM halten bei uns.
1: Hoffen wir es mal.
0: Barclay James Harvest macht weiter. Life is for living hier bei Charivari.

0: der Alvaro klimpert richtig schön zur Sonne in den Montag rein, hier in Regensburg, Niederbayern und der Oberpfalz. Schön, dass ihr dabei seid bei Charivari. Ray Dalton steht bereit. Blood Running. Werden wir gleich nach 6 hören, zusammen mit Kylie Minogue, Can't Get You Out of My Head, die 2000er, natürlich auch die 80er bei uns am Start. Mr. Mister wird kommen. Einfach mehr Hits und mehr Vielfalt zum Start in den Montag.
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3: Ich bin Christian Augustin. Guten Morgen. Der Expertenrat für Klimafragen stellt heute seinen neuen Prüfbericht vor. Darin bewerten die Fachleute die deutschen Treibhausgasemissionen für das vergangene Jahr. Außerdem geben sie eine Prognose, ob Deutschland bei seinen Klimazielen auf Kurs ist. Bis 2045 will die Bundesrepublik klimaneutral sein. Die 5 Experten kritisierten das Klimaschutzprogramm der Bundesregierung vor kurzem als unzureichend. Mit einem großen Gottesdienst vor der Würzburger Residenz und der Aufforderung anzupacken ist der 104. Deutsche Katholikentag zu Ende gegangen. Etwa 900 Programmpunkte mit Musik, Kunst, Diskussionsrunden und spirituellen Angeboten gab es in Würzburg. Viele mussten wegen zu großen Andrangs geschlossen werden. Themen beim Katholikentag in Würzburg waren die weltweiten Kriege und Armut. Es läuft nicht so richtig bei der Eishockey-Weltmeisterschaft. In der Schweiz hat die deutsche Mannschaft auch ihr zweites Spiel verloren. Das Team unterlag Lettland mit 0:2.
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5: In Cham hat sich die Polizei am Wochenende einen Serienautoknacker geschnappt. Dank der Hilfe aus der Bevölkerung. Samstag am Bahnhof war das. Da ist einer Frau ein aufgebrochenes Auto aufgefallen. Sie hat dann sofort der Polizei Bescheid gegeben und die konnte sich den 42-Jährigen noch im Bahnhofsbereich schnappen, der für mehrere Fälle am Bahnhof verantwortlich sein soll. Mit dabei hatte er auch ein aufgebrochenes Fahrradschloss. Sophia Schläfer, Charivari in Cham.
6: Landrat Thomas Ebeling stellt sich wieder den Fragen der Bürgerinnen und Bürgern hier im Landkreis Schwandorf. Morgen Abend von 19 bis 20 Uhr ist seine Online-Sprechstunde. Vorab können Fragen, die unter den Nägeln brennen, über den Facebook-Account des Landrats gestellt werden. Oder die Frage wird live gestellt. Einfach zuhören ist auch möglich. Der Landrat freut sich auf einen interessanten Austausch mit allen Bürgerinnen und Bürgern. Emily Gingel, Charivari im Landkreis Schwandorf.
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0: Um 6:03 sind die Straßen frei. Eine gute Fahrt euch.
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0: Wenn ihr was entdeckt auf eurem Weg, dann sagt gerne Bescheid hier bei uns. 08000 08007 ist die kostenlose Charivari-Verkehrshotline.
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10: Das Charivari-Wetter startet mit nahezu wolkenlosem Himmel in die neue Woche hinein. Dazu etwas kühler jetzt noch am Morgen. Wie in Cham beim Bahnhof, hier sind es 3 Grad, in Neukirchen beim Heiligen Blut 2 und in Weiding auch 2 Grad. Und im Laufe des Tages gibt es dann immer mehr Wolken. Zum Nachmittag bzw. Abend hin erhöht sich dann die Chance auf ein bisschen Regen mal. Das alles heute bei 18 bis 21 Grad. Der Charivari-Wettertrend. Morgen ist es dann komplett umgedreht. In der Früh gibt es ein bisschen Regen, nachmittags wird es dann freundlicher bei bis zu 20 Grad maximal.
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1: Das sind Jasmin und Lutz hier. Grüßt euch miteinander um kurz nach sechs am Montag, wo jetzt auch um diese Uhrzeit in der Stadt Regensburg so ein bisschen die Ruhe wieder eingekehrt ist. Nach dem ersten Duldwochenende, Riesenparty-Wochenende, dann die ganze Innenstadt, eine Riesenparty bei dem Marathon gestern noch mit 7200 Leuten. Da ist jetzt auch wieder alles zusammengeräumt und ein bisschen Zeit zum Durchschnaufen. Mit Kylie Minogue und Hosey jetzt. Die ersten beiden, mehr Hits und mehr Vielfalt.

0: Morgen, 12 Minuten nach 6 haben wir es am Montag in Regensburg, Niederbayern und der Oberpfalz. Charivari hier am Start, schön, dass ihr dabei seid. Und was sagt ihr eigentlich? Bulgarien hat den ESC gewonnen. Verdient?
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0: Es zieht sich schon wie so ein roter Faden durch die letzten Jahre durch. Der Gewinnersong beim ESC. So auch dieses Mal in Wien. Er ist einfach anders. Dara aus Bulgarien ist das mit Bangaranga. Wobei man dazu sagen muss, die Dara ist in ihrer Heimat schon lange ein Superstar. Und Deutschland mit Sarah Engels und ihrem Song Fire. Platz 23 von 25. Jaja, wir rollen das Feld von hinten auf. Ab nach Hollywood. Matthew McConaughey hat in 22 Tagen Peru zu sich selbst gefunden. Hat er jetzt erzählt in einem Podcast nach seinem Durchbruch in den 90ern mit dem Film Die Jury. Da ist ihm alles zu viel geworden und er ist für 3 Wochen dahin, wo ihn niemand kannte, ist als Matteo in Peru unterwegs gewesen und danach hat er sich wieder bereit für zu Hause gefühlt. Und der Markus Söder hat jetzt nochmal alle Gerüchte weggewischt. Ich habe meinen Bart bei einem Rasierunfall verloren, hat er in einer Talkshow gesagt. Ich wollte mir den Langhaarschneider ansetzen, habe den aber irgendwie vertrödelt und dann, ups, war die Hälfte weg, meinte Markus. Ja, bei den Politikern heißt das, ne, meine Imageberater haben mir zu einem Rasierunfall geraten.
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0: So Leute, Kaffee Ballert und Ray Dalton auch noch dazu um 6.22 Uhr bei Charivari, der Montagmorgen. Grüßt euch.
1: Morgen.
0: Und was war das schön am Samstag, oder? Also...

0: Morgen, 6.28 Uhr haben wir es ganz genau bei Charivari. Michael Schulte, 5 AM, die aktuelle Single, werden wir gleich nach halb zum ersten Café hören. Dazu Bed of Roses, Bon Jovi aus den 90ern wird kommen. Und viele mehr Hits und mehr Vielfalt zum Start in die neue Woche, gleich nach halb.
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0: Guten Morgen. 6:30 ganz genau bei Charivari am Montag. Und dann sehen wir heute einen Ministerpräsidenten Markus Söder, der sich vorstellen kann, den Tankrabatt noch zu verlängern, hat er in einer Talkshow gesagt. Hören wir ausführlich in den Nachrichten 7 bei uns. Jetzt 6:30 die Lokalreporter erstmal.
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6: Möglichst lange im eigenen Zuhause wohnen, wünschen sich doch eigentlich alle. Hier in Tiefenbach gibt's dafür Unterstützung von einer Gemeindeschwester. Eine Sprechstunde bietet Barbara Reidel jetzt am Mittwoch an. Von 10 bis 12 Uhr geht's im Sitzungssaal der alten Schule um Themen rund um Gesundheit und Pflege. Und sie hat passende Unterstützungsangebote hier aus der Region parat. Eine Anmeldung ist nicht nötig, die Sprechstunde ist kostenfrei. Emily Gingel, Charivari in Tiefenbach.
7: Regensburg radelt wieder. Seit dem Wochenende läuft erneut die beliebte Stadtradelaktion. Jeder, der hier lebt, arbeitet, lernt oder in einem Verein ist, kann mitmachen und sich online anmelden. Jeder geradelte Kilometer wird vermerkt und symbolisch in dadurch gespartes CO2 umgerechnet. Außerdem laufen aktuell auch die Regensburger Radelwochen mit vielen Aktionen, wie dem Duldradeln. Wer morgen mit dem Rad zur Duld fährt, kann einen Gutschein gewinnen. Weitere Aktionen sind unter anderem ein Radelgottesdienst und ein Lastenradpicknick im Juni. Saskia Hinzen, Charivari in Regensburg.
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0: Alles Roger auf den Straßen 6:31 Uhr. Gute Fahrt.
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0: Sagt gerne Bescheid, wenn ihr was entdeckt auf eurem Weg. 08000 ist die kostenlose Charivari-Verkehrshotline.
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10: Wir gehen mit einem Strahlen in die neue Woche hinein. Auch wenn Montag ist, das Charivari-Wetter ist jetzt schon schön sonnig. Nur beim Nabtal bei Schwanhof ein bisschen neblig unten. 4 Grad dazu in Regensburg beim Dachauplatz, 6 in Wald, Landkreis Cham und 3 in Viborg, Landkreis Kelheim. Im Laufe des Tages gibt es dann immer mehr Wolken. Am Nachmittag und Abend kann es mal stellenweise kurz Regen geben. Das alles bei 18 bis 21 Grad. Der Charivari-Wettertrend. Morgen ist es dann einfach umgedreht. Früh gibt es ein bisschen Regen, nachmittags dann freundlicher bei bis zu 20 Grad.
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1: Ach Leute, und was war das schön am Samstag, ich sag's euch. Im Jahnstadion, diese Emotionen. Heulende Fans, heulende Spieler, Platzsturm nach dem Schlusspfiff. Wunderbare Aufstiegsparty in Rot und Weiß. Bis man dann gemerkt hat, dass die falschen Rot-Weißen feiern. Ey, die Cottbusser, die in Regensburg den Zweitliga-Aufstieg feiern. Nächstes Jahr.
2: Dann sind wir dran.
1: Nächstes Jahr. Jasmin und Lutz hier am Start, Leute. Einen schönen Start in die Woche.

0: Guten Morgen.
1: Morgen.
0: 20 Minuten vor 7 haben wir es bei Charivari zum Start in die Woche. Und da wollen wir heute mit euch das große Schnarchen angehen. Hey, das ist schon eine Riesenzahl. Ne? Jeder Zweite in Deutschland fühlt sich tatsächlich gestört vom Schnarchen des Partners.
1: Mhm, soll ja schon vorgekommen sein, dass man zum Beweis die ganze Nacht als Sprachi aufnimmt und dann gleich per WhatsApp an den Partner verschickt.
0: Ja, ja.
1: Und genau deswegen haben wir heute Morgen den Schlafprofi bei uns. Florian Kvöllner, der Leiter des Schlafmedizinischen Zentrums am Donaustauffer Krankenhaus. Warum schnarchen wir denn?
2: Risikofaktoren für Schnarchen sind Übergewicht, Rückenlage, Alkoholkonsum oder wenn jemand Schnupfen haben, da ist nicht nur die Nase zu, sondern auch der Rachen schwillt, die Schleimhaut an und dann wird es enger und dann schnarcht. Das heißt, wenn man übergewichtig ist, ist es von Vorteil, wenn man abnimmt. Wenn man am Rücken liegt und schnarcht, dann ist es besser, auf der Seite zu schlafen. Alkohol vermeiden macht es besser und wenn man mal einen Schnupfen hat, wird das Schnarchen auch besser, wenn man Nasenspray nimmt kurzfristig.
0: Das wollte ich sagen, das aus eigener Erfahrung, Heuschnupfen, Nasenspray ist ein Gamechanger.
1: Ja, und das war jetzt alles die Kurzanalyse, also Übergewicht, Rückenlage, Alkohol,
0: genau.
1: Kann alles dazu beitragen.
0: Und um 20 Minuten nach 7 schauen wir uns dann mal in Ruhe noch kleine Hilfsmittelchen gegen das Schnarchen an, hier bei Charivari.

0: 6.48 Uhr haben wir es Montagmorgen bei Charivari.
1: Morgen.
0: Und Leute, ich kann es euch nur sagen, speichert diesen Sonnenaufgang ab gerade und haltet ihn fest. Das ist der Anfang zu etwas sehr, sehr Großem hier bei uns in Regensburg, Niederbayern und der Oberpfalz.
1: Noch nicht. Also heute ist es ja noch erstmal Medium, wie das Wochenende ungefähr.
0: Ja.
1: Rund um 20 Grad erwarten wir, ab und zu auch mal einen Regenschauer. Dienstag und Mittwoch das Gleiche und dann fängt langsam die Eskalation an. Es wird langsam wärmer, bis wir dann Pfingstsonntag bzw. dann Montag fast bei 30 Grad angekommen sind.
0: Sensationell. Und das
1: toll.
0: Pünktlich zum Anfang der Pfingstferien natürlich hier bei uns in der Region. Da bin ich fast schon froh, dass wir Pfingsten dieses Jahr keinen Urlaub geplant haben, sondern hier bleiben. Also es wäre perfekt, Leute. Können wir uns drauf freuen? Sehr schön. 10 Minuten vor 7 haben wir es. Avicii macht jetzt weiter bei Charivari. Hier ist Hey Brother. Hey.

0: Wollo, 6.56 Uhr haben wir es bei Charivari. Montagmorgen und ein dickes Danke geht raus an die Christine, gerade gemeldet. Regensburg-Sallern hat sie per WhatsApp geschrieben. In der Amberger Straße steht immer noch der Blitzerhänger Höhe Friedhof, beziehungsweise da an der Tankstelle in der Amberger Straße. Und das ist die Marschroute für nach 7. Gabriella, Kerzei haben wir am Start. Die Hits von heute sind das. Dazu die 2000er. Robbie Williams, Supreme wird kommen. Kim Wilde aus den 80ern obendrauf. Mehr Hits und mehr Vielfalt bei Charivari zum Start in die neue Woche. Gleich nach 7.
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5: Ich bin Christian Augustin. Schönen guten Morgen. Es ist ein sehr wichtiges Thema und bei uns läuft es dabei richtig gut. Deutschland bekommt beim Schutz von Kindern vor sexueller Gewalt in einem internationalen Vergleich gute Noten. In einer Untersuchung der englischen Denkfabrik Economist Impact landete Deutschland auf dem 3. Platz, gleich hinter Australien und Großbritannien. Bewertet wurden Gesetze und Programme, die Kinder schützen oder dabei helfen sollen, erlebte Gewalt zu verarbeiten. Nicht mit ihm. CSU-Chef Markus Söder spricht sich klar gegen eine Erhöhung der Mehrwertsteuer aus. Er hält das in Zeiten hoher Inflation für das völlig falsche Signal, sagte er in der ARD. Stattdessen zeigt sich Söder offen für pauschale Kürzungen bei Subventionen und für eine Erhöhung der Reichensteuer, allerdings nur im Rahmen einer großen Einkommensteuerreform. Einen höheren Spitzensteuersatz oder mehr Erbschaftssteuer lehnt Söder nach wie vor ab. Für die deutsche Eishockey-Nationalmannschaft läuft es bei der Weltmeisterschaft in der Schweiz noch nicht so richtig rund. 2 Niederlagen, 0 Punkte, so die Bilanz nach den ersten beiden Gruppenspielen. Auch in der Partie gegen Lettland war nichts zu holen. Am Ende stand es 0-2.
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6: Schwandorf kommt auf die Katze. In der Ausstellung Alles für die Katzjäger auf Leißenpfoten geht es ab sofort im Stadtmuseum um die geschickten Jäger. Vom Säbelzahntiger über bei uns heimische Luchse bis hin zur Hauskatze. Noch bis September können Katzenfans hier alles über die Tiere lernen. Außerdem gibt es in den Ferien ein Kinderprogramm mit Zeichenworkshops, Geschichten und Vorträgen. Interessierte können sich im Stadtmuseum anmelden. Verena Paulik, Charivari in Schwandorf.
7: Zeit plus Raum gleich Zukunft. Unter diesem Leitgedanken soll ein neues Bildungszentrum des Krankenhauses Barmherzige Brüder hier in Regensburg entstehen. Und heute Nachmittag wird dafür der Grundstein gelegt. Mit dabei ist auch Albert Füracker, bayerischer Staatsminister der Finanzen und für die Heimat. Das neue Bildungszentrum der Barmherzigen Brüder soll auch ein Raum für Begegnung und Austausch sein, in dem Menschen Wissen und Kompetenzen entwickeln. Eine Investition in die Gesundheitsvorsorge. Saskia Hinzen, Charivari in Regensburg.
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8: Um 7:02 haben wir ein paar kleinere Berufsverkehrsstaustellen, unter anderem auf der A93 Schwandorf-Regensburg vorm Pfaffensteiner Tunnel. Dazu im Regensburger Süden die B15 von Köfering nach Obertraubling oder auch die B20 im Landkreis Cham von Furt nach Cham. Das alles aber nicht mehr als 2-3 Minuten plus heute Morgen. Dazu aber noch ein längerer Stau auf der B85, sehe ich gerade. Wichtig für euch Schwandorfer vor allem, und zwar hier Fahrtrichtung Schwandorf zwischen dem Autobahnanschluss Amberg Ost und der Stadt eben. Da ist nach wie vor eine Baustelle mit Ampelschaltung. Richtung Amberg sind das 1/4 Stunde plus.
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8: Regensburg-Saarland in der Amberger Straße. Da steht am Friedhof bzw. an der Tankstelle nach wie vor der Blitzerhänger. Wenn ihr noch was entdeckt, gerne Bescheid geben. 08000 08007 ist die kostenlose Charivari-Verkehrshotline.
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10: Das Charivari-Wetter startet mit nahezu wolkenlosem Himmel in die neue Woche hinein. Dazu etwas kühler jetzt noch am Morgen. Wie in Cham beim Bahnhof, hier sind es 3 Grad. In Neukirchen beim Heiligenblut 2 und in Weiding auch 2 Grad. Und im Laufe des Tages gibt es dann immer mehr Wolken. Zum Nachmittag bzw. Abend hin erhöht sich dann die Chance auf ein bisschen Regen mal. Das alles heute bei 18 bis 21 Grad. Der Charivari-Wettertrend. Morgen ist es dann komplett umgedreht. In der Früh gibt es ein bisschen Regen. Nachmittags wird es dann freundlicher bei bis zu 20 Grad maximal.
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1: Ja, das sind Jasmin und Lutz.
2: Morgen.
1: Und vor allem gehen jetzt die Buskinder unter uns schon mal zur Schule bzw. zum Schulbus mit dem großen Wissen im Hinterkopf, dass es die letzte Schulwoche vor dem Pfingstferien mittlerweile schon wieder ist. Ach, schön, Leute. Ab in den Montag mit Purple Disco Machine.

0: mit Robbie Williams flitzen wir in Richtung Arbeit in Regensburg, Niederbayern und der Oberpfalz. 7:11 haben wir es. Montagmorgen.
1: Morgen.
0: Und da wollen wir die Gelegenheit hier auf jeden Fall noch kurz wahrnehmen, um, ja, ich glaube schon der coolsten Sau des Wochenendes zu gratulieren. Der Patrick Demetz, Eishockey-Profi bei unseren Eisbären, der ist kurzfristig eingesprungen. Beim Regensburg-Marathon gestern ist den Halbmarathon gelaufen und hat ihn, also erst einmal unter 2 Stunden nach Hause gelaufen, ist schon stabil, aber der Punkt ist, der Patrick, der hatte nämlich überhaupt keine Vorbereitung. Also hat selber gemeint, ja, ich bin daheim in Südtirol mal 14 Kilometer gelaufen und da dachte ich mir, ja, die 21, die schaffst du schon irgendwie.
1: Logisch.
0: Respekt, ganz logisch.
1: Wobei man ja auch dazu sagen muss, die Stimmung an der kompletten Strecke, die trägt halt so dermaßen.
0: Ja.
1: Also die holt da nochmal ein paar Prozentpunkte extra raus.
0: Wird dich auch zum Halbmarathon tragen?
1: Auf gar keinen Fall. So weit sind wir nicht.
0: 13:07 gleich. Kerzeil bei Charivari.

0: Guten Morgen an diesem wunderbar sonnigen Start in den Montag bei Charivari. Grüß dich miteinander, schön, dass ihr dabei seid.
1: Morgen.
0: Und es soll ja auch in der vergangenen Nacht wieder Schlafzimmer in Regensburg, Niederbayern und der Oberpfalz gegeben haben, in denen mehr Bäume abgesägt wurden als bei uns nach der letzten großen Borkenkäferplage. Wir wollen uns heute ums Schnarchen kümmern. Das ist nämlich schon extrem. Jeder Zweite fühlt sich laut einer neuen Studie genervt vom Schnarchen des Partners.
1: Mhm, wir haben heute Morgen schon gehört, dass die Gründe fürs Schnarchen vor allem Übergewicht sein können, Alkohol oder auch die Rückenlage.
0: Genau.
1: Sagt der Schlafprofi Florian Kvöllner, der Leiter des Schlafmedizinischen Zentrums am Donaustaufer Krankenhaus.
0: Und ich bin jetzt mal gespannt auf die Nasenpflaster.
1: Ja, du und deine Nasenpflaster. Herr Kvöllner, das ist ja auch so ein großer Social-Media-Trend. Helfen Nasenpflaster, die Nase so ein bisschen aufziehen. Helfen die denn auch gegen Schnarchen?
2: Es gibt Menschen, die, wenn sie tief Luft holen, dass die Nasenflügel kollabieren. Und mit so einem Nasenpflaster kann man das verhindern, dass die zuklappen. Das heißt, wenn jemand Sport macht, 100 Meter läuft oder keine Ahnung, oder Ausdauersport macht und die Nase immer zumacht, das ist halt ungünstig. Für das ist das sinnvoll. Aber die Atemnase jetzt oder das Schnarchen macht das nicht besser.
0: Okay, dann ist vielleicht ein bisschen Placebo dabei bei mir.
1: Also sollte man da bei euch wenn da was im Argen liegt bei der Schnarcherei, geht am besten mal zum Arzt und sprecht den drauf gezielt an auf das Schlaflabor beim Herrn Kvöllner in Donaustauf.
2: Schickt der Facharzt die Patienten zu uns. Die schlafen dann hier, dann schauen wir zuerst, ob Atemaussetzer vorhanden sind und dann korrelieren wir das auch mit den Beschwerden, also dann wäre das die Indikation, das zu behandeln.
0: So nämlich.
1: Mhm.
0: Und dann kriegen wir das schon hin alles. Und dann wird aus dem Gesäge in der Nacht ein leises Brummen. 7.21 Uhr haben wir es. Kim Wilde mit Cambodia kommt als nächstes. Der Start in die neue Woche bei Charivari.

0: Einen guten Morgen zusammen bei Charivari um 7.27 Uhr.
1: Ja, nutzt durch den Titel mal in der Tournierstraße bei Tempo 30 in beiden Richtungen. Ne?
0: Super.
1: Immer an der gleichen Stelle.
0: Perfekt, Dietmar, herzlichen Dank. Tournierstraße im Ringsburger Westen beim Supermarkt der Blitzer. Und das ist Bruno Mars. I Just Might werden wir gleich nach halb hören. Zusammen mit den 90ern von Wet, Wet, Wet. Love is all around. Natürlich werden auch die 80er kommen. Madonna, Like a Virgin. Und viele mehr Hits und mehr Vielfalt bei Charivari. Gleich nach halb.
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0: Guten Morgen. Halb acht haben wir es ganz genau bei Charivari. Und dann sehen wir heute einen Ministerpräsidenten Markus Söder, der sich vorstellen kann, den Tankrabatt zu verlängern. Hat er in einer Talkshow gesagt. Hören wir ausführlich in den Nachrichten um acht bei uns. Jetzt um halb. Die Lokalreporter erstmal.
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8: In Cham hat sich die Polizei am Wochenende einen Serienautoknacker geschnappt. Dank der Hilfe aus der Bevölkerung. Samstag am Bahnhof war das. Da ist einer Frau ein aufgebrochenes Auto aufgefallen. Sie hat dann sofort der Polizei Bescheid gegeben und die konnte sich den 42-Jährigen noch im Bahnhofsbereich schnappen, der für mehrere Fälle am Bahnhof verantwortlich sein soll. Mit dabei hatte er auch ein aufgebrochenes Fahrradschloss. Sophia Schläfer, Charivari in Cham.
9: Regensburg radelt wieder. Seit dem Wochenende läuft erneut die beliebte Stadtradelaktion. Jeder, der hier lebt, arbeitet, lernt oder in einem Verein ist, kann mitmachen und sich online anmelden. Jeder geradelte Kilometer wird vermerkt und symbolisch in dadurch gespartes CO2 umgerechnet. Außerdem laufen aktuell auch die Regensburger Radelwochen mit vielen Aktionen, wie dem Duldradeln. Wer morgen mit dem Rad zur Duld fährt, kann einen Gutschein gewinnen. Weitere Aktionen sind unter anderem ein Radlgottesdienst und ein Lastenradpicknick im Juni. Saskia Hinzen, Charivari in Regensburg.
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0: Um 7.31 Uhr ganz genau haben wir den klassischen Montagsberufsverkehr. Zuerst im Regensburger Norden schauen wir auf die A93. Von Schwandorf nach Regensburg hier 5 Minuten plus vor dem Pfaffensteiner Tunnel. Knapp 10 sind es direkt nebenan auf der B16 aus Richtung Nittenau kommend vor dem Lappersdorfer Kreise. Der Regensburger Süden, hier haben wir 10 Minuten plus auf der B15 von Köfering nach Obertraubling. Dazu noch 5 Minuten plus, beziehungsweise knapp 5 Minuten sind es auf der B20 im Landkreis Cham von Furt in Richtung Cham. Und der längste Stau, der ist vor allem für euch Schwandorfer wichtig, und zwar auf der B85. Wie schon in der letzten Woche haben wir eine Ampelschaltung wegen einer Baustelle, und zwar Richtung Amberg zwischen der A6 Anschlussstelle Amberg Ost und eben Amberg selber. Hier diese Baustelle und in Richtung Amberg haben wir knapp 20 Minuten plus deswegen.
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0: Da haben wir nach wie vor den Blitzerhänger stehen in Sallern, Regensburg, Amberger Straße, Höhe Friedhof und im Westen in Regensburg, Dornierstraße beim Supermarkt einer Tempo 30. Wenn ihr noch irgendwas entdeckt, dann gerne auch Bescheid geben. 08000 08007, die kostenlose Charivari-Verkehrshotline.
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11: Das ist das letzte Mal, dass ich es heute sage und sagen werde für eine ganz, ganz lange Zeit. Heute Morgen nochmal kühl. Das Charivari-Wetter wird ab morgen ein bisschen milder. Deswegen 4 Grad in Regensburg beim St. Konrad Park, 5 in Luckburg, Landkreis Neumarkt und 4 in Teublitz, Landkreis Schwandorf. Im Laufe des Tages gibt es dann immer mehr Wolken. Am Nachmittag und Abend gibt es dann auch mal die Chance, dass der ein oder andere Regenschauer kommt bei 18 bis 21 Grad. Der Charivari-Wettertrend. Morgen ist es dann einfach komplett umgedreht. In der Früh ein bisschen Regen, nachmittags dann freundlicher bei bis zu 20 Grad.
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0: Jasmin und Luzi am Start um 7.33 Uhr. Und selbstverständlich wollen wir die Gelegenheit auch noch nutzen heute Morgen und der Feuerwehr Pölling ganz, ganz herzlich gratulieren zum Sieg beim Neumarkter Frühlingsfest beim Eselrennen.
11: Ja.
0: Die Jungs wissen einfach, wie man mit den störrischen Eseln am besten umgeht. Ach, schön, Leute. Mehr Hits und mehr Vielfalt obendrauf zum Start in die Woche. Wet, Wet, Wet und The Weeknd fangen an.

0: Die 90er zum Start in die Woche bei Charivari. Wet, wet, wet war das um 7.41 Uhr, ganz genau. Und wir müssen ja heute Morgen auch festhalten, leider Gottes, das hier. I'm on fire, fire. Das war so ein bisschen so ein kleiner Rohrkrepierer, die Sarah Engels für Deutschland beim Eurovision Song Contest am Samstag, Platz 23 von 25. Mhm. So ein
1: Eventuell war es ja ein bisschen zu normal im Vergleich zu allen anderen, was da passiert ist.
0: Du hast dir alle reingezogen, du hast Watchparty gemacht.
1: Ja, wir haben uns da eingesetzt mit ein bisschen was Leckerem zu essen, ein bisschen was zu trinken und dann haben wir uns das ganze Ding von vorne bis hinten durch angeschaut.
0: Okay.
1: Und man muss dazu sagen, es gab ja wildes Zeug. Also die normalen Nummern gab es, diese langsamen, Standard, viel Gefühl drin, aber dann hatten wir auch einen Ballermann-Song von Moldawien.
0: Selbstverständlich, warum nicht?
1: Ja, Griechenland ist so ein bisschen auf die Zocke gegangen, hatte so ein bisschen so Anime-Musik mit dabei. Und dann gab es ja noch Bulgarien, was einen krassen Popsong hatte.
0: Du hattest gemeint, aber war nicht irgendwie von Anfang an auf dem Schirm, dass die Bulgaren da so abliefern?
1: Nee, ich glaube, eine Woche vorher lag die noch bei 1% Gewinnchance. Also wenn man auf die gewettet hat, hat man richtig abgesahnt.
0: Respekt.
1: Also die ist von 0 auf 100 einfach nur in diesem Wettbewerb gestartet.
0: Und peitscht euch jetzt auf jeden Fall auch von 0 auf 100. Die gute Dara aus Bulgarien hat den ESC gewonnen mit ihrem absolut Loco-Song Bangaranga. Und der wird euch jetzt auch ein bisschen auf Turm bringen. Ich garantiere es euch. Hört ihr jetzt bei Charivari um 7.42 Uhr.

0: die letzte Woche vor den Pfingstferien. Montagmorgen bei Charivari um 7.51 Uhr, ganz genau. Und die Jasmin hat vorhin im Wetter schon gemeint, dass heute ist bzw. war der letzte richtig kühle Morgen erstmal. Was hatten wir, so 3, 4, 5 Grad rundherum?
1: Ungefähr.
0: Ab morgen früh wird es ein bisschen schöner und das, was dann obendrauf kommt, es eskaliert ja komplett in Richtung Pfingstwochenende in Regensburg, Niederbayern und der Oberpfalz.
1: Also absolut, also bis Mittwoch alles noch so ein bisschen grau, mal Regen hier und da, alles so bis zu rund 20 Grad.
0: Ja.
1: Und danach schießt es dann aber so richtig nach oben, also mit viel Sonne und bis Pfingstmontag bekommen wir dann auch die 30 Grad schon fast.
0: Herzlichen Glückwunsch.
1: Also da hat die Sonne wirklich ihren Hintern so richtig schön bei uns geparkt.
0: Die Aussichten, sie stimmen auf jeden Fall und damit können wir reingehen in die Woche hier bei uns mit Shawn Mendes bei Charivari. Hier ist YYY. Opened

0: Guten Morgen um 7.58 Uhr bei Charivari, der Montag. Selbstverständlich vollgepackt hier bei uns mit mehr Hits und mehr Vielfalt. Taylor Swift, Opalite wird gleich kommen. Die legendäre Britney, die 90er. Baby One More Time wird kommen und viele mehr Hits und mehr Vielfalt. Gleich ab 8.
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7: Guten Morgen zusammen, der Start in den Montag mit den Nachrichten jetzt.
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9: Ich bin Christian Augustin. Guten Morgen. Es geht nicht schnell genug. Dieser Meinung ist CSU-Chef Markus Söder bei den großen Reformen der Bundesregierung zu Steuern, Rente und Gesundheit. Er sieht sowohl die Union als auch den Koalitionspartner SPD unter Zeitdruck. In der ARD sagte Söder, dass Bevölkerung und Wirtschaft einen Satz nach vorne erwarten. Dafür braucht man alle am Tisch. Der CSU-Chef hat zu einigen Themen auch eine klare Einstellung. Beim Thema Steuern kann sich Söder zum Beispiel höhere Abgaben für Reiche vorstellen, aber nur im Rahmen einer großen Steuerreform. Mehr Schutz im Ernstfall. Bundesinnenminister Alexander Dobrindt will die Kapazitäten beim Zivilschutz für den Kriegs- und Anschlagsfall massiv ausbauen. In der Bild sagte er, dass beim Bevölkerungsschutz und der zivilen Verteidigung aufgerüstet wird. Dabei geht es um ein Sonderprogramm in Höhe von 10 Milliarden Euro, zum Beispiel für Spezialfahrzeuge und Feldbetten. Wir alle können künftig mithelfen, Deutschlands Verwaltung einfacher zu machen. Unter dem Motto Deutschland, was geht, können Bürgerinnen und Bürger jetzt ihre Ideen für weniger Bürokratie einreichen. Bis Mitte Juni sammelt das Digitalministerium die Probleme über ein Online-Portal oder Bürgertelefon. Für die wichtigsten Anliegen macht der Bund dann Geld locker.
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10: Schwandorf kommt auf die Katze. In der Ausstellung Alles für die Katzjäger auf leisen Pfoten geht es ab sofort im Stadtmuseum um die geschickten Jäger. Vom Säbelzahntiger über bei uns heimische Luchse bis hin zur Hauskatze. Noch bis September können Katzenfans hier alles über die Tiere lernen. Außerdem gibt es in den Ferien ein Kinderprogramm mit Zeichenworkshops, Geschichten und Vorträgen. Interessierte können sich im Stadtmuseum anmelden. Verena Paulik, Charivari in Schwandorf.
11: Möglichst lange im eigenen Zuhause wohnen, wünschen sich doch eigentlich alle. Hier in Tiefenbach gibt's dafür Unterstützung von einer Gemeindeschwester. Eine Sprechstunde bietet Barbara Reidel jetzt am Mittwoch an. Von 10 bis 12 Uhr geht's im Sitzungssaal der alten Schule um Themen rund um Gesundheit und Pflege. Und sie hat passende Unterstützungsangebote hier aus der Region parat. Eine Anmeldung ist nicht nötig, die Sprechstunde ist kostenfrei. Emily Gingel, Charivari in Tiefenbach.
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7: Der Berufsverkehr um 3 Minuten nach 8 in Regensburg, Niederbahn und der Oberpfalz sieht noch gut 10 Minuten plus auf der B16 im Regensburger Norden. Es ist eine Viertelstunde plus tatsächlich mittlerweile. Auf der B16 aus Nittenau kommend vor dem Lappersdorfer Kreisel. Dafür auf der 93er vorm Pfaffensteiner direkt nebenan. Da ist es mittlerweile frei. Schauen wir in den Regensburger Süden. Da haben wir rund ums Kreuz Regensburger bis Sattel zäh fließenden Verkehr. Kleineren Stau sind knapp 5 Minuten plus auf der 93er, wenn ihr aus der Holledau kommt, beziehungsweise auch auf der A3. Wenn ihr da aus Passau kommt, vorm Kreuz Regensburg, da staut sich's ein bisschen. Schauen wir auf die B15 noch im Regensburger Süden. Von Köfering nach Obertraubling. Hier haben wir auch gut 10 Minuten plus. Dann schauen wir weiter nach Neumarkt, die B299, beziehungsweise die B8. Aus Richtung Sengenthal kommend, hier vorm Pöllinger Kreisel, 5 Minuten plus. Und zum Schluss noch für euch Schwandorfer wichtig, die Baustelle nach wie vor auf der B85. Und zwar Fahrtrichtung Amberg zwischen dem Anschluss der A6 Amberg Ost und eben Amberg selber. Hier Ampelschaltung und deswegen staut es sich. Wir sind bei 20 bis 25 Minuten plus in dem Bereich Fahrtrichtung Amberg.
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7: Im Ringsburger Westen die Dornierstraße beim Supermarkt mal wieder bei Tempo 30 und in Sallern noch Amberger Straße, Höhe Friedhof bzw. Tankstelle nach wie vor der Blitzerhänger. Wenn ihr noch was entdeckt, dann gerne auch Bescheid geben. 08000 08007, die kostenlose Charivari-Verkehrshotline.
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1: Das Charivari-Wetter startet mit nahezu wolkenlosem Himmel in die neue Woche hinein. Dazu etwas kühler jetzt noch am Morgen. Wie in Cham beim Bahnhof, hier sind es 3 Grad. In Neukirchen beim Heiligen Blut 2 und in Weiding auch 2 Grad. Und im Laufe des Tages gibt es dann immer mehr Wolken. Zum Nachmittag bzw. Abend hin erhöht sich dann die Chance auf ein bisschen Regen mal. Das alles heute bei 18 bis 21 Grad. Der Charivari-Wettertrend. Morgen ist es dann komplett umgedreht. In der Früh gibt es ein bisschen Regen. Nachmittags wird es dann freundlicher bei bis zu 20 Grad maximal.
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1: Das sind selbstverständlich Jasmin und Lutz. Grüß euch miteinander. Mann. Und in der Regensburger Innenstadt ist jetzt langsam so ein bisschen die Ruhe wieder eingekehrt. Nach dem Wochenendsturm, muss man fast sagen. Das erste große Duldwochenende war selbstverständlich Vollgas. Dann gestern auch noch diese riesen Laufparty mit über 7000 Läuferinnen und Läufern beim Regensburg-Marathon. Wahnsinn. Ist jetzt alles auch schon wieder aufgeräumt und jetzt können wir wieder in Ruhe in die nächste Woche starten. Mit Britney Spears und Taylor Swift. Mehr Hits und mehr Vielfalt.

0: So schaut's aus. 13 Minuten nach 8 haben wir es bei Charivari. Einen wunderschönen sonnigen Morgen euch zusammen in Regensburg, Niederbayern und der Oberpfalz. Und an so einem Montag wie heute, da kommen uns die Eitelbrunner ganz recht, muss man sagen. Weil mit den Eitelbrunnern im Kreis Regensburg kommt überhaupt kein Stress auf.
1: Mhm, und da ist auch wirklich drin, was draufsteht.
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1: Wir stellen euch hier regelmäßig die kuriosesten Vereine und Clubs der Region vor und sind jetzt beim perfekten Montagsverein gelandet. Der Stammtisch Kein Stress aus Eitelbrunn im Kreis Regensburg mit Vorstand Bernhard Steggerer.
3: Ja, servus.
0: Servus.
1: Wie seid ihr denn auf den Namen eigentlich gekommen?
3: Der Name Kein Stress, der ist damals vor 27 Jahren bei einer Burschenskifahrt aufgekommen. Aus einer Lust und Laune haben sie da unsere damaligen Gründungsmitglieder zusammen und sie brauchen einen Stammtisch. Sie waren damals auch noch viel jünger und der damalige Ehrenvorstand hat einfach den ganzen Ausflug über alle gesagt, Mann, bloß kein Stress.
1: Perfekt.
0: Kenne ich sehr, sehr gut, wenn man dieses Mantra-artig vor sich hält, überhaupt kein Stress. Und euer Stammtischprogramm ist halt auch dann wirklich kein Stress, oder was?
3: Nein, wir gingen in die Sommermonate oder so oder auch einmal im Winter so leichte Bierwanderungen machen wir mal. Wir treffen sie einmal im Monat bei uns im Vereinslokal und ist meistens recht gesellig bei uns.
0: Ja, und auf jeden Fall überhaupt kein Stress.
1: Ganz genau.
0: Der Stammtisch, kein Stress aus Eitelbrunn im Landkreis Regensburg.
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0: der hilft uns ein bisschen in Schuhe nach der Wochenendentspannung um 8.22 Uhr. Nico Santos und Fastboy waren das bei Charivari. Hey, und Leute, wenn wir schon beim Wochenende sind, es war wirklich so schön am Samstag im Jahnstadion. Mhm. Hey, Emotionen, heulende Fans, heulende Spieler, Platzsturm auch nach Schlusspfiff im Jahnstadion. Das war eine wunderbare Aufstiegsparty in Rot und Weiß. Bis man dann irgendwie gecheckt hat, dass es die falschen Rot-Weißen sind. Die Cottbusse, die in Regensburg den Zweitliga-Aufstieg feiern. Nächstes Jahr.
1: Sind wir dran. Sowas von.
0: Wir von hier bei Charivari. Gott, hier kommt jetzt. 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

0: schönen guten Morgen. Um 8:30 ganz genau bei Charivari. Das ist die aktuelle Single von Michael Patrick Kelly. Traces werden wir gleich nach 8:30 hören. Legende Lenny Kravitz, again aus den 2000ern mit dabei sein. Und viele mehr Hits und mehr Vielfalt. Nach 8:30.
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0: Einen schönen guten Morgen. Wir haben es 8:31 Uhr am Montagmorgen bei Charivari. Und wenn ihr irgendwelche Ideen habt, wie man in Deutschland die Bürokratie abbauen kann, dann her damit. Ab heute können wir alle unsere Vorschläge einreichen. Wie das funktioniert, gibt es in den Nachrichten um 9 ausführlich. Jetzt um 8:30 die Lokalreporter erstmal.
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9: In Cham hat sich die Polizei am Wochenende einen Serienautoknacker geschnappt. Dank der Hilfe aus der Bevölkerung. Samstag am Bahnhof war das. Da ist einer Frau ein aufgebrochenes Auto aufgefallen. Sie hat dann sofort der Polizei Bescheid gegeben und die konnte sich den 42-Jährigen noch im Bahnhofsbereich schnappen, der für mehrere Fälle am Bahnhof verantwortlich sein soll. Mit dabei hatte er auch ein aufgebrochenes Fahrradschloss. Sophia Schläfer, Charivari in Cham.
10: Regensburg radelt wieder. Seit dem Wochenende läuft erneut die beliebte Stadtradelaktion. Jeder, der hier lebt, arbeitet, lernt oder in einem Verein ist, kann mitmachen und sich online anmelden. Jeder geradelte Kilometer wird vermerkt und symbolisch in dadurch gespartes CO2 umgerechnet. Außerdem laufen aktuell auch die Regensburger Radelwochen mit vielen Aktionen, wie dem Duldradeln. Wer morgen mit dem Rad zur Duld fährt, kann einen Gutschein gewinnen. Weitere Aktionen sind unter anderem ein Radelgottesdienst und ein Lastenradpicknick im Juni. Saskia Hinzen, Charivari in Regensburg.
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0: Um 8:33 Uhr hat sich der Berufsverkehr in Wohlgefallen aufgelöst. Sehr, sehr schön. Wir haben noch ein bisschen was Mini-Stauiges auf der B16 im Regensburger Norden vorm Lappersdorfer Kreisel, wenn ihr da aus Richtung Nittenau kommt. Und ein größeres Ding, nach wie vor die Baustelle auf der B85 aus Schwandorf nach Amberg. Hier die Baustelle zwischen dem Autobahnanschluss Amberg Ost und eben Amberg. Hier sind 20 Minuten plus wegen einer Ampelschaltung hier bei der Baustelle.
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0: Im Regensburger Westen die Dornierstraße, beim Supermarkt steht einer, Tempo 30. Und in Sallern noch die Amberger Straße, der Blitzerhänger nach wie vor an der Tankstelle. Wenn ihr noch was entdeckt, gerne Bescheid geben. 08000 08007, die kostenlose Charivari-Verkehrshotline.
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6: Die Sonne wärmt von oben und die Sitzheizung vielleicht noch auf 1 von unten. Und damit packen wir den vorerst letzten kühleren Morgen in Regensburg, Niederbayern und der Oberpfalz. So langsam wird es auch schon wärmer. Aktuell haben wir 7 Grad in Regensburg beim Brückturmmuseum, 8 in Nittenau, Landkreis Schwandorf und 8 in Biburg, Landkreis Kelheim. Im Laufe des Tages gibt es immer mehr Wolken. Am Nachmittag und Abend gibt es dann auch stellenweise mal kurz Regen, wo es hinkommt, bei 18 bis 21 Grad. Der Charivari-Wettertrend. Morgen ist es auch ziemlich wechselhaft. Immer mal wieder Regen, beziehungsweise stellenweise gibt es auch ein kurzes Gewitterchen, würde ich es mal nennen. Also nichts Großes, das alles war bis zu 21 Grad.
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1: Jawohl, Jasmin und Lutz hier am Start. Um 8:35 Uhr wollen wir jetzt zurückgehen in die Zeit, in der ich persönlich noch so 4., 5. Klasse rumgedödelt bin um diese Uhrzeit. Aber der Song, egal wo ein der angesprungen hat, damals im Radio oder auf irgendeiner Bravo-Hits-Collection, ich glaube, jeder hat sich auf den ersten Hörer sofort verliebt. Lenny Kravitz jetzt bei Charivari. Hier ist er gern. 2000.

0: Solo-Partie. Alvaro Soler und Topic waren das, passend zur Sonne jetzt um 8.41 Uhr bei Charivari auf dem Weg in die neue Woche jetzt. Und das Ding ist, wenn sogar die Jasmin mich am Montagmorgen auf Fußball-News anspricht, dann muss irgendwas passiert sein.
1: Ja, weil das komplette Internet einfach voll damit war. Also habt ihr das gesehen? Dieses riesen Banner, das die 60er-Fans auf die Meisterfeier der Bayern auf dem Marienplatz geschmuggelt haben.
0: Das ist schon,
1: ein Bayern-Wappen, aber es war ein bisschen anders beschriftet.
0: ganz kleines bisschen anders, ja genau.
1: Mit Worten, die ich hier nicht wiederholen möchte. Aber schon ein bisschen witzig.
0: Ja, also eventuell auch als härtester Bayern-Fan muss man zugeben, also Respekt.
1: Ja.
0: Man kann natürlich auch sagen, also wenn man sonst nichts zu feiern hat, liebe 60er, klar kann man das machen, aber es war schon Respekt, muss man erstmal so durchziehen.
1: Ja, eben. Vor allem hat es niemand gemerkt, bis irgendjemand vom Balkon endlich mal runtergeschaut hat und gedacht hat, mach's mal weg, das Ding.
0: Ich habe in dem Zusammenhang bloß noch gelesen, dass der Vincent Kompany, der Trainer, fast die Meisterschale zu Hause vergessen hätte. Ist ihm erst auf den Weg eingefallen. Deswegen vielleicht nochmal, bevor ihr jetzt die Spätstarter das Haus verlasst, kurzer Check, Schlüssel, Geldbeutel, Handy, haben wir alles, dann kann's losgehen. 8:42 haben wir's bei Charivari.
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0: 8:49 haben wir es bei Charivari Montagmorgen. Und wir können euch nur sagen, heute Morgen speichert diesen wunderbaren Start in den Tag ab mit der ganzen Sonne und haltet ihn fest. Das ist nämlich nur der Anfang zu etwas ganz Großem hier bei uns in Regensburg, Niederbayern und der Oberpfalz.
1: Noch nicht. Also heute ist es nochmal Medium. Wie das Wochenende ungefähr, so rund um 20 Grad, erwarten wir ab und zu mal so ein kleiner Regenschauer. Dienstag und Mittwoch das Gleiche.
0: Aber.
1: Und dann fängt die Eskalation so langsam an. Es wird langsam wärmer, bis wir dann Pfingstsonntag bzw. Montag bei fast 30 Grad angekommen sind.
0: Herzlichen Glückwunsch. Dazu ein bisschen Lagermusik bei Charivari. Post Malone.

0: 8.56 Uhr haben wir es bei Charivari. Guten Morgen zusammen. Kurzer Blick auf die Straßen A93, Regensburg-Schwandorf. Bitte aufpassen zwischen Regensburg-Nord und Regenstauf. Da liegt ein Metallteil auf der linken Spur. Und so geht's dann gleich Richtung Vormittag. Kamrad, aktuelle Single, Hug Yourself, der alte gute Launebär. Zusammen mit den ewigen Pet Shop Boys aus den 80ern. Always on my mind wird laufen. Mehr Hits und mehr Vielfalt bei Charivari. Gleich nach 9.
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3: Jawohl, grüß dich. 9 Uhr haben wir es ganz genau. Die Nachrichten kommen.
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5: Ich bin Christian Augustin. Schönen guten Morgen. Mitmachen und was bewegen. Unter dem Motto Deutschland, was geht, können wir uns alle an der Modernisierung unseres Landes beteiligen. Jeder darf Ideen für eine einfachere Verwaltung einreichen. Stichwort Bürokratieabbau. Das geht bis Mitte Juni online oder per Telefon. Die Ideen sollen dabei helfen, alltagsnahe Probleme beispielsweise bei Steuern oder Sozialleistungen zu lösen. Nach der Sammlung läuft eine Abstimmung. Danach entstehen Konzepte und die möchte man dann ab kommenden Frühjahr direkt in die Bundesverwaltung einbinden. Innenminister Alexander Dobrindt will stark in den Bevölkerungsschutz investieren. Medienberichten zufolge geht es um ein Sonderprogramm in Höhe von 10 Milliarden Euro für zusätzliche Ausrüstung, Gebäude, Personal und Technik. Der Bild sagte Dobrindt, dass die Aufrüstung mit klarer Kante gegen hybride Bedrohungen erfolgt. 10 Jahre Bauzeit und rund 400 Millionen Euro Kosten. In München wird heute das neue Strafjustizzentrum eröffnet. Der Bau beherbergt künftig 5 Gerichte und 2 Staatsanwaltschaften. Vor Ort arbeiten im neuen Strafjustizzentrum rund 1.300 Menschen.
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6: Schwandorf kommt auf die Katze. In der Ausstellung Alles für die Katzjäger auf Leißenpfoten geht es ab sofort im Stadtmuseum um die geschickten Jäger. Vom Säbelzahntiger über bei uns heimische Luchse bis hin zur Hauskatze. Noch bis September können Katzenfans hier alles über die Tiere lernen. Außerdem gibt es in den Ferien ein Kinderprogramm mit Zeichenworkshops, Geschichten und Vorträgen. Interessierte können sich im Stadtmuseum anmelden. Verena Paulik, Charivari in Schwandorf.
7: Zeit plus Raum gleich Zukunft. Unter diesem Leitgedanken soll ein neues Bildungszentrum des Krankenhauses Barmherzige Brüder hier in Regensburg entstehen. Und heute Nachmittag wird dafür der Grundstein gelegt. Mit dabei ist auch Albert Füracker, bayerischer Staatsminister der Finanzen und für die Heimat. Das neue Bildungszentrum der Barmherzigen Brüder soll auch ein Raum für Begegnung und Austausch sein, in dem Menschen Wissen und Kompetenzen entwickeln. Eine Investition in die Gesundheitsvorsorge. Saskia Hinzen, Charivari in Regensburg.
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3: Um 3 Minuten nach 9 bitte aufpassen auf der A93 Regensburg nach Weiden. Höhe Wernberg-Köblitz hat jemand ein Metallteil verloren, liegt da auf der rechten Spur. Wir haben Stau und 20 Minuten plus auf der B85 weiterhin. Schwandorf nach Amberg wegen der Baustelle mit Ampelschaltung zwischen dem Autobahnanschluss Amberg-Ost zur A6 und Amberg selber. Wie gesagt, 20 Minuten plus. Und zum Schluss noch kleinere Behinderungen im Landkreis Kelheim und zwar im Süden von Mainburg, hier auf der Straße von Mainburg nach Sandelshausen, da hat's gekracht und Behinderungen in beiden Richtungen.
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3: In Regensburg Westen die Dornierstraße beim Supermarkt Tempo 30 und in Sallern die Amberger Straße noch hier Höhe Friedhof bzw. Tankstelle der Blitzeranhänger nach wie vor. Wenn ihr noch was entdeckt, gerne auch Bescheid geben. 08000 08007 ist die kostenlose Charivari Verkehrshotline.
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9: Nennt mich komisch, aber ich finde, man riecht die Sonne schon irgendwie. Also so diese frische Luft mit einem Touch Sommer drin.
3: Du bist komisch.
9: Mann, ich wusste, dass es kommt. Aber das Charivari-Wetter wird langsam wieder schöner. 10 Grad sind schon in Regensburg bei der Steinernen Brücke, 9 in Teugen, Landkreis Kelheim und 7 in Hohenwart, Landkreis Cham. Im Laufe des Tages gibt es immer mehr Wolken dann. Am Nachmittag bzw. abends gibt es dann die Chance auf stellenweise ein bisschen kurz Regen. Das alles bei 8. 18 bis 21 Grad heute. Der Charivari-Wettertrend. Morgen auch ziemlich wechselhaft, immer mal wieder Regen, beziehungsweise auch mal ein kurzes Gewitterchen kann aufkommen. Nichts Großes, das alles bei bis zu 21 Grad.
3: Du weißt, die verwandelt diese Elfmeter sicherer als Harry Kane bei den Bayern.
9: Ja.
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1: Und da wollen wir uns jetzt am Montagvormittag nicht lange aufhalten, sondern hören uns gleich die Hymnenlegenden von Coldplay an. Feels Like I'm Falling in Love haben wir für euch am Montag bei der Arbeit. Erasure aus den 90ern. Und jetzt unser lila Launebär. Der gute Kamrat, Hug Yourself, seine aktuelle Single. Das sind einfach mehr Hits und mehr Vielfalt bei uns.

0: 16 Minuten nach 9 haben wir es bei Charivari, der Montagvormittag mit dem Horst bei uns. Ein neuer Blitzer gefunden.
1: Und zwar auf der B299 von Berching Richtung Neumarkt auf Höhe Mühlhausen Mitte in Richtung Neumarkt.
0: Super, Horst, herzlichen Dank dir.
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0: Es zieht sich schon wie so ein roter Faden durch die letzten Jahre durch. Der Gewinnersong beim ESC. So auch dieses Mal in Wien. Er ist einfach anders. Dara aus Bulgarien ist das mit Bangaranga. Wobei man dazu sagen muss, die Dara ist in ihrer Heimat schon lange ein Superstar. Und Deutschland mit Sarah Engels und ihrem Song Fire. Platz 23 von 25. Jaja, wir rollen das Feld von hinten auf. Ab nach Hollywood. Matthew McConaughey hat in 22 Tagen Peru zu sich selbst gefunden. Hat er jetzt erzählt in einem Podcast nach seinem Durchbruch in den 90ern mit dem Film Die Jury. Da ist ihm alles zu viel geworden und er ist für 3 Wochen dahin, wo ihn niemand kannte, ist als Matteo in Peru unterwegs gewesen und danach hat er sich wieder bereit für zu Hause gefühlt. Und der Markus Söder hat jetzt nochmal alle Gerüchte weggewischt. Ich habe meinen Bart bei einem Rasierunfall verloren, hat er in einer Talkshow gesagt. Ich wollte mir den Langhaarschneider ansetzen, habe den aber irgendwie vertrödelt und dann, ups, war die Hälfte weg, meinte Markus. Ja, bei den Politikern heißt das, ne, meine Imageberater haben mir zu einem Rasierunfall geraten.
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0: ist neu dabei. Holly Humberstone bei Charivari. To Love Somebody war das um 9:30 ganz genau. Das ist Ray Dalton, The Unknown, werden wir gleich nach 9:30 hören. Zusammen mit den 90ern, Alanis Morissette zum Beispiel und Ironic. Einfach mehr Hits und mehr Vielfalt für den Montag bei der Arbeit. Nach 9:30.
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0: Grüß euch. 9.31 Uhr haben wir es ganz genau bei Charivari. Der Montagvormittag mit den Lokalreportern um 9:30 jetzt.
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10: Landrat Thomas Ebeling stellt sich wieder den Fragen der Bürgerinnen und Bürger hier im Landkreis Schwandorf. Morgen Abend von 19 bis 20 Uhr ist seine Online-Sprechstunde. Vorab können Fragen, die unter den Nägeln brennen, über den Facebook-Account des Landrats gestellt werden. Oder die Frage wird live gestellt. Einfach zuhören ist auch möglich. Der Landrat freut sich auf einen interessanten Austausch mit allen Bürgerinnen und Bürgern. Emily Gingel, Charivari im Landkreis Schwandorf.
11: In Cham hat sich die Polizei am Wochenende einen Serienautoknacker geschnappt. Dank der Hilfe aus der Bevölkerung. Samstag am Bahnhof war das. Da ist einer Frau ein aufgebrochenes Auto aufgefallen. Sie hat dann sofort der Polizei Bescheid gegeben und die konnte sich den 42-Jährigen noch im Bahnhofsbereich schnappen, der für mehrere Fälle am Bahnhof verantwortlich sein soll. Mit dabei hatte er auch ein aufgebrochenes Fahrradschloss. Sophia Schläfer, Charivari in Cham.
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0: Um 9.32 Uhr weiter aufpassen bitte auf der A93 Regensburg-Weiden. Höhe Wernberg-Köblitz liegt ein Metallteil auf der rechten Spur. Wir haben noch Stau, immer noch auf der B85 von Schwandorf nach Amberg. Hier Fahrtrichtung Amberg, eine Baustelle mit Ampelregelung zwischen dem A6-Anschluss Amberg-Ost und der Stadt Amberg. Dann noch in den Landkreis Kelheim. Hier haben wir im Süden von Mainburg einen Unfall auf der Straße von Mainburg nach Sandelshausen. Hier Behinderungen in beiden Richtungen.
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0: Der Martin hat was Neues gefunden. Martin?
14: Ich hätte da zwischen Oberhinkhofen und Seedorf in Höhenhof und zwar einmal 50 und Gegenrichtung 70 Beschränkung. In beide Richtungen wird geblitzt.
0: Perfekt, Martin, herzlichen Dank. Landkreis Regensburg in Höhenhof aufpassen. Dazu in Regensburg-Salle an Amberger Straße immer noch der Blitzerhänger Höhe Friedhof bzw. Tankstelle und im Landkreis Neumarkt noch die B299 bei Mühlhausen wird geblitzt, Fahrtrichtung Neumarkt. Und wenn ihr noch irgendwas habt, gerne Bescheid geben. 08000 ist die kostenlose Charivari-Verkehrshotline.
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15: Das Charivari-Wetter ist heute so ein bisschen zwischen freundlich und ab und zu mal ärgern. Jetzt noch schön viel Sonnenschein. Später kommen dann die Wolken immer mehr zu dazu. Und manchmal gibt es dann auch den ein oder anderen Regenschauer, vor allem dann gegen abends. Aber davor wird erstmal alles erwärmt. 12 Grad in Regensburg-Schwabel-Weiß, 10 in Dachelhofen, Landkreis Schwandorf und 12 in Berching, Landkreis Neumarkt. Im Laufe des Tages, ja, wie gesagt, mehr Wolken gibt's, ab und zu mal ein bisschen Regen. Alles bei 18 bis 21 Grad. Der Charivari-Wettertrend. Morgen auch ziemlich wechselhaft, immer mal wieder Regen, beziehungsweise auch stellenweise mal ein kurzes Gewitterchen, aber nichts Großes bei bis zu 21 Grad.
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1: Jawohl, die einen kommen um 9.35 Uhr aus dem langen Wochenende. Die anderen fangen heute an mit dem sicheren Wissen, dass am nächsten Wochenende ja schon die Pfingstferien beginnen. Ja. Eventuell mit ein bisschen Urlaubsplanung bei euch, Leute. Wir schunkeln uns jetzt auf jeden Fall gemütlich durch den Start dieser Arbeitswoche hier bei Charivari mit Gossip, Ray Dalton und Roxette.

0: Dreiviertel zehn haben wir es ganz genau bei Charivari. Jasmin und Lutz hier, das Charivari-Morgen-Team. Und da freuen wir uns drauf, wenn wir morgen ab 5 wieder bewaffnet mit Kaffee aus der Thermoskanne, Energy Drink und Vitaminshake hier im Studio auf euch warten. Was jetzt wem gehört, ist ein kleines Geheimnis.
1: Ich sag mal so viel, ich mag keinen Kaffee. Aber dafür die dringende Jobsuche aus dem Kreis Cham. Da sucht eine Brauerei nämlich einen neuen Kutscher.
0: Ja, die feinen Damen und Herren.
1: Ja, mit fürstlicher Bezahlung. Hören wir morgen um 10 nach 7.
0: Perfekt, Leute. Und dann wünschen wir euch dabei einen wunderbaren Montag weiterhin mit Charivari und mehr Hits und mehr Vielfalt selbstverständlich für euch bei der Arbeit. Alanis Morissette, Loy und Tears for Fears machen jetzt weiter hier bei Charivari. Und damit bis morgen. Ciao, ciao dabei.

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13: Ich bin Justin Hamm. Wir alle können künftig mithelfen, Deutschlands Verwaltung einfacher zu machen. Unter dem Motto Deutschland, was geht, können Bürgerinnen und Bürger jetzt ihre Ideen für weniger Bürokratie einreichen, zum Beispiel bei Steuern oder Sozialleistungen. Bis Mitte Juni sammelt das Digitalministerium die Probleme über ein Online-Portal und über ein Bürgertelefon. Dann wird abgestimmt und für die wichtigsten Themen macht der Bund dann finanzielle Mittel locker. Steuern, Rente, Gesundheit. Die Bundesregierung arbeitet an gleich mehreren großen Reformen, aber es geht nur schleppend voran. CSU-Chef Söder sieht seine Union und Koalition

0: Koalitionspartner SPD unter Zeitdruck. In der ARD sagte er, die Bevölkerung und die Wirtschaft erwarteten einen Satz nach vorne. Dafür brauche man alle am Tisch.
1: Deswegen will ich mich nicht den ganzen Tag nur darüber aufhalten, wer hat wann, wie, wo, was, vielleicht ein bisschen mehr oder weniger gesagt. Das ist wie bei einem Streit in der Beziehung. Wenn man endlos debattiert, wer letzte Woche den Müll zu schlecht rausgebracht hat, dann kriegt man den Laden nicht sauber. Und deswegen plädiere ich einfach für, nach vorne zu schauen und jetzt die größeren Brocken anzupacken.
0: Beim Thema Steuern kann sich Söder auch höhere Abgaben für Spitzenverdiener vorstellen, aber nur im Rahmen einer großen Steuerreform. Energie made in Bayern, davon wollen die bayerischen Grünen deutlich mehr. Sie haben nun mehrere Anträge im Landtag gestellt, unter anderem für den Bau sogenannter Wasserstoff-Sprinter-Kraftwerke. Dabei handelt es sich um Kraftwerke, die Strom aus erneuerbarem Wasserstoff produzieren. Sie sollen schnell einspringen können, wenn zu wenig Energie aus Wind und Sonne gewonnen wird. Nach einem langen Boom ist die Produktion von Fleischersatzprodukten im letzten Jahr leicht gesunken. Fast 125.000 Tonnen wurden hergestellt und damit 1,2% weniger als im Vorjahr. Gleichzeitig wurde hierzulande wieder etwas mehr Fleisch gegessen, im Schnitt 55 Kilo pro Person. Der Wert des produzierten Fleischs ist 70 Mal so hoch wie der von Ersatzprodukten. Nach zwei WM-Spielen steht die deutsche Eishockeymannschaft schon mächtig unter Druck. Zwei Niederlagen setzt es gegen Finnland und Lettland. Heute Abend gibt's gegen Gastgeber Schweiz die nächste Chance auf den ersten Sieg. Der wäre wichtig mit Blick auf ein mögliches Viertelfinale. Los geht's in Zürich um 20.20 Uhr.
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3: A93, Ringsburg in Richtung Weiden, auf Höhe Wernberg-Höblitz hat jemand was verloren. Da liegt ein Metallteil auf dem rechten Fahrstreifen. Und schauen wir noch schnell in den Landkreis Kelheim auf die Staatsstraße 2049, Langenbruck Richtung Landshut fahrend. Zwischen Mainburg und Sandelshausen gibt es Behinderungen nach einem Unfall.
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3: In Regensburg-Saarland steht ein Blitzer, nämlich hier in der Amberger Straße auf Höhe Friedhof bzw. der Tanke. Dann im Landkreis Regensburg in Höhenhof, da wird geblitzt. Das ist ein kleiner Ort zwischen Oberhinkhofen und Seedorf und dieser Blitzer, der fotografiert in beide Richtungen. Außerdem noch ein Blitzer auf der B299 im Landkreis Neumarkt. Auf Höhe Mühlhausen steht der und der fotografiert auch Richtung Neumarkt fahrend.
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3: In Regensburg entlang der Donaulinde momentan 13 Grad. In Furt im Wald im Landkreis Karm sind es 9 Grad. Und bei euch in Traien im Landkreis Kelheim messen wir derzeit 11 Grad. Mit Sonnenschein geht's rein in die neue Woche. Später strömen mehr und mehr Wolken zu uns in die Region. Ein paar von denen können für kurze Schauer sorgen. Insgesamt wird es wieder etwas wärmer heute mit an die 20 Grad. Der Wettertrend, es bleibt wechselhaft mit einigen Wolken, kleinen Schauern. Aber auch die Sonne kann sich immer wieder durchsetzen die nächsten Tage. Die Temperaturen bleiben so knapp unter der 20 Grad Marke.
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1: Ja, bei uns startet die neue Woche erstmal mit Sonnenschein. Später wird es wechselhaft mit Tageswerten von knapp 20 Grad. In Paris, der Stadt der Liebe, bleibt es mit maximal 16 Grad. Heute sogar ein bisschen frischer als bei uns. Und entlang der Seine regnet es heute auch deutlich mehr als entlang der Donau. Das bekannteste Wahrzeichen Paris, der Eiffelturm, wurde im Mai 1898 im Rahmen der Weltausstellung zum allerersten Mal für die Öffentlichkeit geöffnet. Und seitdem wird der Eiffelturm von den Franzosen gehegt und gepflegt mit regelmäßigen Renovierungen und Modernisierungen. Wusstet ihr, dass zum Beispiel am Eiffelturm ganz moderne Photovoltaikpaneelen installiert sind? Na, drischig. Von Paris weiter nach Djerba, die Insel vor der tunesischen Küste, genießt heute Sonnenschein von früh bis spät und das bei warmen 22 Grad. Und ähnlich toll sieht das Wetter in Triest aus, im Nordosten Italiens. Auch hier heute Sonnenschein pur bei 21 Grad. Im österreichischen Kärnten liegt die Stadt Klagenfurt am Wörthersee. Hier ist es heute eher bewölkt und leicht regnerisch bei rund 19 Grad.
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3: A93 Regensburg Richtung Weidenfahrt. Auf Höhe Wernberg-Höblitz, Achtung, bitte, liegt ein Metallteil auf dem rechten Fahrstreifen. Nochmal die A93, diesmal Weiden Richtung Hof zwischen Neustadt an der Waldnaab und Falkenberg. Hier momentan 1 Kilometer Stau. Und ähnliches auch in der Gegenrichtung A93 Hof Richtung Weiden zwischen Wiesau und Falkenberg. Da ist der Standstreifen blockiert, steht ein kaputter LKW und in diesem Bereich ebenfalls 1 Kilometer Stau.
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3: In Regensburg steht der Blitzer in der Amberger Straße auf Höhe Friedhof bzw. Tankstelle. Dann im Landkreis Regensburg in Höhenhof, kleine Ortschaft zwischen Oberhinkhofen und Seedorf. Hier wird in beide Richtungen geblitzt. Und auf der B299 steht auch ein Blitzer, und zwar hier auf Höhe Mühlhausen. Der fotografiert Richtung Neumarktfahrt.
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3: Mit Sonnenschein geht's rein in die neue Woche. Später strömen mehr und mehr Wolken zu uns in die Region. Ein paar von denen können für kurze Schauer sorgen. Insgesamt wird es wieder etwas wärmer heute mit an die 20 Grad. Der Wettertrend, es bleibt wechselhaft mit einigen Wolken, kleinen Schauern. Aber auch die Sonne kann sich immer wieder durchsetzen die nächsten Tage. Die Temperaturen bleiben so knapp unter der 20 Grad Marke.
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10: Ich bin Justin Hamm. Innenminister Dobrindt will aufrüsten und zwar beim Bevölkerungsschutz. 10 Milliarden Euro sollen in Ausrüstung, Gebäude, Personal und Technik gesteckt werden, berichtet die Bild-Zeitung. Dirk Zeitler berichtet.
11: Angeschafft werden sollen mit dem Geld unter anderem Spezialfahrzeuge und Feldbetten. Zuvor hatten die großen Hilfsorganisationen eine Zeitenwende im Zivilschutz gefordert. Derzeit werde ehrenamtlichen Helfern teils Material zur Verfügung gestellt, mit dem schon ihre Großeltern gearbeitet hätten, sagte DRK-Präsident Gröhe der Süddeutschen Zeitung.
10: Im ersten Quartal ist die Zahl der Baugenehmigungen in Deutschland deutlich gestiegen. Vor allem wurden viele Wohnungen und Zweifamilienhäuser genehmigt. Der Zentralverband Deutsches Baugewerbe warnt aber, um den Bedarf im Land zu decken, braucht es immer noch 10.000 Genehmigungen mehr pro Monat. Und eine Genehmigung sei noch längst keine fertige Wohnung. Die Branche rechnet mit steigenden Baukosten durch die höheren Kraftstoff- und Energiepreise. Die anstehenden Reformen werden für viele Menschen in Deutschland auch Belastungen bedeuten. Nun wollen auch die Bundestagsabgeordneten Verzicht

0: üben. Die anstehende Erhöhung der Diäten wird voraussichtlich ausgesetzt. Das kündigte CDU-Politiker Bilger an. Er sagte bei RTL, auch Politiker müssten ihren Beitrag leisten. SPD, Linke, Grüne und AfD sind ebenfalls für eine Aussetzung. In Würzburg hat heute der zweite Prozess wegen eines Mordes von vor 32 Jahren begonnen. Angeklagt ist ein heute 49-Jähriger, der die damals 13 Jahre alte Schülerin Sabine auf einem Reiterhof bei Karlstadt getötet haben soll. Weil er damals erst 17 war, gilt Jugendstrafrecht. Das Verfahren findet unter Ausschluss der Öffentlichkeit statt. Der Bundesgerichtshof hatte das erste Urteil, 6,5 Jahre Jugendstrafe, aufgehoben. In der Nähe von Leipzig war gestern ein Tiger aus privater Haltung ausgebrochen. Er verletzte einen Menschen schwer und wurde dann von der Polizei erschossen. Nach dem Vorfall hat die Tierrechtsorganisation PETA nun strengere Regeln für die Haltung gefährlicher Wildtiere gefordert. Die Bundesregierung müsse endlich handeln. Die Privathaltung solcher Tiere sei nicht ausreichend sicher.
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2: Achtung bitte, auf der A6 Nürnberg in Richtung Pilsen fahrend, auf Höhe Sulzbach-Rosenberg liegt ein Plastikteil auf der Fahrbahn.
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2: In Regensburg-Salland steht der Blitzer in der Amberger Straße und zwar auf Höhe Friedhof bzw. der Tankstelle. Dann im Landkreis Regensburg ein Blitzer auf Höhe Höhenhof. Das ist zwischen Oberhinkrofen und Seedorf. Der fotografiert in beide Richtungen. Und auf der B299 wird auch geblitzt, nämlich auf Höhe Mühlhausen Richtung Neumarkt fahrend.
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2: In Regensburg-Ziegelsdorf momentan 15 Grad. In Beratshausen im Landkreis Regensburg sind es 14 Grad und in Neumarkt am Bahnhof schon 16 Grad. Ja, noch ist alles eitel Sonnenschein bei uns in der Region. Ab dem Nachmittag wird es wolkiger bei uns. Zum Teil fallen dann später auch Schauer. Trotzdem wird es spürbar wärmer heute mit an die 20 Grad. Der Wettertrend. Besonders in der Nacht auf Dienstag fällt wieder Regen bei uns. Zum Teil dann auch noch morgen früh. Und die nächsten Tage werden so unbeständig bei uns mit zeitweise dichten Wolken. Regenschauer sind mit dabei, aber auch ein guter Schuss Sonnenschein dazwischen.
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12: A9 München Richtung Nürnberg fahren, zwischen dem Dreieck Holledau und Langenbruck. Achtung bitte, auf dem linken Fahrstreifen liegen Reifenteile verstreut. Dann noch die B20 Straubing-Pilsen zwischen Parkstetten und der Anschlussstelle zur A3 bei Straubing. In beiden Richtungen Gefahr durch Personen auf der Fahrbahn.
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12: Momentan keine Blitzer gemeldet.
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12: Ja, noch ist alles eitel Sonnenschein bei uns in der Region. Ab dem Nachmittag wird es wolkiger bei uns. Zum Teil fallen dann später auch Schauer. Trotzdem wird es spürbar wärmer heute mit an die 20 Grad. Der Wettertrend. Besonders in der Nacht auf Dienstag fällt wieder Regen bei uns. Zum Teil dann auch noch morgen früh. Und die nächsten Tage werden so unbeständig bei uns mit zeitweise dichten Wolken. Regenschauer sind mit dabei, aber auch ein guter Schuss Sonnenschein dazwischen.
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2: Schwebende Wasserhähne entdecken ein Loch in der Hand oder mit einem überdimensionalen Smartphone Fotos machen. Das alles geht ab heute im Donau-Einkaufszentrum. Bei der interaktiven Ausstellung Guck mal könnt ihr eure eigene Wahrnehmung prüfen und erlebt, wie die eigenen Sinne auch mal hinters Licht führen können. Die Ausstellung ist noch bis Anfang Juni zu den üblichen Öffnungszeiten vom DEZ erlebbar, natürlich kostenlos. Morgen ist die vorerst letzte Vorstellung der Konzertreihe Trotzdem Musik im Regensburger Turmtheater. Dann geht's bis Herbst in die Sommerpause. Freut euch auf tolle Klaviermusik. Der Eintritt ist auf Spendenbasis. Karten reservieren müsst ihr trotzdem. Der Platz ist begrenzt. Los geht's um 19.30 Uhr.
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0: Justin Hamm. Die Bundesregierung tut nicht genug für den Klimaschutz. Das sagt der Expertenrat für Klimafragen, ein unabhängiges Beratergremium der Regierung. Demnach dürfte das von Umweltminister Schneider vorgestellte Klimaschutzprogramm deutlich geringer ausfallen als angenommen. Selbst wenn das Programm komplett umgesetzt würde, werde keines der Klimaziele für das Jahr 2040 erreicht, so die Experten. Lob gab's für den geplanten Schutz von Moorgebieten. US-Präsident Trump hat dem Iran gewohnt martialisch gedroht. Die Uhr ticke und der Iran solle sich besser schnell bewegen, sonst werde von ihm nichts übrig bleiben. Das hat Trump auf Truth Social geschrieben. Die USA und Israel haben die Angriffe auf den Iran vor fast 5 Wochen offiziell ausgesetzt. Weiter wartet Washington aber vergeblich auf Irans Bereitschaft zur Verhandlung eines Friedensabkommens. Deutschland, was geht? Unter diesem Motto können wir uns nun alle an der Modernisierung unseres Landes beteiligen. In einem sogenannten Bürger-Hackathon kann jede und jeder seine Ideen einreichen, wie die Verwaltung vereinfacht werden kann. Tanja Wagner, wie funktioniert das Ganze denn?
1: Bis 14. Juni sollen Bürgerinnen und Bürger am Telefon oder online Ideen liefern, um alltagsnahe Probleme beispielsweise bei Steuern und Sozialleistungen zu lösen. Ab Juli wird dann über die Ideen abgestimmt und es werden umsetzbare Konzepte daraus gemacht. Die vielversprechendsten Ansätze sollen dann im Folgejahr direkt in die Bundesverwaltung integriert werden, lautet das offizielle Versprechen.
0: Auf der Sachsen-Franken-Magistrale geht's mit der Bahn jetzt schneller und zuverlässiger. Das ist das Versprechen der Bahn. Die Bauarbeiten sind jetzt planmäßig abgeschlossen. Die Strecke zwischen Dresden und Hof ist nun durchgängig zweigleisig befahrbar.

0: Zudem wurden die Bahnhöfe aufgewertet und Schallschutzwände reduzieren den Lärm für Anwohner. Der Turnweltverband lässt wieder russische und belarussische Sportlerinnen und Sportler zu. Die Athleten dürfen nun wohl wieder unter ihrer Flagge und mit ihrer Hymne an den Start gehen. Erst kürzlich hatte auch der internationale Schwimmverband die Beschränkungen aufgehoben. Auch bei den Paralympics gab es die nicht mehr. Das sorgte für reichlich Kritik bei Verbänden und Sportlern.
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2: Ein Familienspaziergang wurde am Samstag hier in Lahm durch einen unschönen Vorfall getrübt. Ein 39-Jähriger war mit seiner Familie auf einer Forststraße unterwegs, als ihnen zwei Motocross-Fahrer entgegenkamen. Sie durften die Straße gar nicht befahren. Als sich Fußgänger und Fahrer begegneten, musste der Familienvater eins seiner Kinder von der Straße ziehen, um einen Zusammenstoß zu verhindern. Die beiden Rowdies flüchteten Richtung Arach. Beide Maschinen waren ohne Kennzeichen. Die Polizei Bad Kötzting bittet um Hinweise. Sabine Hofer, Charivari in Lahm.
3: Abschied nehmen gehört zum Saisonende dazu. Der SSV Jahn Regensburg hat 8 Spieler gewürdigt, die den Verein zum Ende der aktuellen Saison 2025/26 verlassen haben. Nach dem Spiel gegen Cottbus am Samstagabend gab es für sie nochmal eine interne Abschlussfeier. Energie Cottbus hatte den Jahn beim Heimspiel am Samstag mit 1:0 geschlagen und sich damit den Aufstieg gesichert. Für den Jahn war das Ergebnis egal, er hat den Klassenerhalt schließlich schon geschafft. Saskia Hinzen, Charivari in Regensburg.
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5: A3 Regensburg Richtung Passau zwischen Rosenhof und Wörth an der Donauwiesen. Achtung, liegt eine Wolldecke auf der Fahrbahn.
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5: Blitzermelder in der Leitung. Charivari, hallo.
7: Ja, der Karl-Heinz, hallo, servus. Ich wollte einen Blitzer melden. Und zwar Autobahn Weiden Richtung Regensburg an der Ausfahrt Schwandorf Mitte von der Brücke. Abstand oder Blitzer, kann ich nicht beurteilen.
5: Ist auf jeden Fall notiert. Danke für deinen Anruf. Und gleich der nächste, Angie Eckert hier. Hallo.
8: Ja, hallo, das ist der Erwin. Habt ihr den Blitzer schon in der Frankenstraße?
5: Nein, Regensburg-Frankenstraße?
8: Ja, ganz genau. Ungefähr so gegenüber von Kentucky Fried Chicken Turm da ungefähr. Stadteinwärts, also Richtung D.
5: Jetzt haben wir den auch. Danke für deinen Anruf.
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5: In Spandorf am Nabufer sind 17 Grad, am Schillerfelsen bei Kam auch 17 Grad und in Schwarzhofen 16 Grad. Viel Sonnenschein bei uns gerade in der Region. Später am Nachmittag wird es stellenweise etwas bewölkt und zum Teil können dann auch wieder Schauer fallen. Ein paar Grad obendrauf gibt's noch, bis zu 20 können das heute bei uns in der Region werden. Der Wettertrend. Gerade in der Nacht auf Dienstag fällt vermehrt Regen, zum Teil auch noch morgen früh. Und dann bleibt es so ein bisschen wechselhaft. Da reihen sich auch dann die nächsten Tage mit ein. Das heißt für uns abwechselnd mal viele Wolken, paar Regenschauer. Aber auch die Sonne zeigt sich immer wieder mal.
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5: Wir sind angekommen in der neuen Woche, die letzte Jahr vor den Pfingstferien. Und mit uns kommt ihr gut informiert und gut gelaunt durch den Montagmittag. Unsere Lokalreporter sprechen über die Themen, die direkt bei euch in der Region stattfinden. Worum geht's denn gleich?
2: In Kam ist gestern Abend das Volksfest zu Ende gegangen. Seit 8. Mai wurde dort gefeiert. Die Polizei zieht eine überwiegend positive Bilanz und spricht von einem sehr friedlichen Volksfest. Unser Thema gleich hier auf Charivari.
5: Dankeschön. Und natürlich bekommt ihr dazu mehr Hits, mehr Vielfalt. Bryan Adams und Sporty Spice Melanie C kriegt ihr gleich im Duett mit When You're Gone und davor ein sehr erfolgreiches Trio. David Guetta, Teddy Swims und die australische Sängerin Tones and I mit Gone, Gone, Gone.
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1: 10 Tage lang wurde auf dem Chamer Volksfest gefeiert. Gestern Abend ist es zu Ende gegangen. Und die Menschen, die das Fest besucht haben, sind zum allergrößten Teil sehr gut miteinander ausgekommen. So sieht zumindest die Bilanz der Chamer Polizei aus, die von einem sehr friedlichen Volksfest spricht. Es gab einige Auseinandersetzungen, doch größtenteils lief der Betrieb reibungslos. An den stark frequentierten Tagen kam Unterstützung durch Kräfte des Polizeipräsidiums Oberpfalz. Die Polizei musste einige Streitereien schlichten oder kurzfristig verloren gegangene Kinder zu ihren Eltern zurückbringen. Auch die Skirut Cham mit 75 Teilnehmern und der Festzug Klingendes Cham verliefen reibungslos. Die Polizei überwachte nicht nur den Volksfestplatz, sondern auch den Autoverkehr drumherum. Insgesamt wurden 7 Fahrten unter Alkoholeinfluss festgestellt. Das Chamer Volksfest 2026 ist also Geschichte, doch im Landkreis Cham geht's bald weiter mit dem Feiern. Am Samstag wird nämlich das diesjährige Pfingstvolksfest in Bad Kötzting eröffnet.
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4: Auch wenn wir noch keinen Sommer haben, die Badesaison an der beliebten Tegelgrube hier in Maxhütte-Heidhof hat begonnen. Die Anlage ist jetzt täglich von 7 bis 21 Uhr geöffnet. Die Stadt hat investiert, nämlich in Verbesserungen im Sanitärbereich und bei der Elektrik. Auch der Kiosk samt Terrassencafé ist wieder geöffnet. Für die Sicherheit der Badegäste sorgt die Wasserwacht Maxhütte-Heidhof. Sie wird diesen Sommer wieder viele Stunden ehrenamtlichen Dienst an der Tegelgrube verrichten. Sabine Hofer, Charivari in Maxhütte-Heidhof.
5: Zwei Unbekannte haben am Abend einen Supermarktangestellten am Regensburger Hauptbahnhof angegriffen. Erst hatte einer der Täter den Angestellten beleidigt, danach schlug der andere zu. Das Opfer wurde leicht verletzt. Grund für die Eskalation war wohl, dass die beiden sich an der Kasse vordrängeln wollten. Der Mitarbeiter hatte sie in ihre Schranken gewiesen. Dank anderer Kunden, die dazwischen gingen, konnte Schlimmeres verhindert werden. Die Täter konnten fliehen. Die Polizei sucht jetzt Zeugen für den Vorfall am Sonntagabend gegen 18 Uhr am Regensburger Hauptbahnhof im Supermarkt. Saskia Hinzen, Charivari in Regensburg.
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6: A6 Pilsen Richtung Nürnberg fahrend. Achtung bitte im Einfahrtsbereich Amberg Ost, da steht ein kaputter Brummi.
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6: A93, Weiden Richtung Regensburg, da steht der Blitzer auf Höhe Schwandorf-Mitte und fotografiert von der Brücke runter. Und in Regensburg im Stadtgebiet, da steht der Blitzer in der Frankenstraße stadteinwärts fahrend, kurz nach dem Kino.
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6: Viel Sonnenschein bei uns gerade in der Region. Später am Nachmittag wird es stellenweise etwas bewölkt und zum Teil können dann auch wieder Schauer fallen. Ein paar Grad obendrauf gibt's noch. Bis zu 20 können das heute bei uns in der Region werden. Der Wettertrend. Gerade in der Nacht auf Dienstag fällt vermehrt Regen, zum Teil auch noch morgen früh. Und dann bleibt es so ein bisschen wechselhaft. Da reihen sich auch dann die nächsten Tage mit ein. Das heißt für uns abwechselnd mal viele Wolken, paar Regenschauer. Aber auch die Sonne zeigt sich immer wieder mal.
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Treffpunktmittag am Montag. Ich hoffe, ihr hattet ein schönes Wochenende. Im Altmühltal waren die letzten Tage richtig viele unterwegs, vor allem Vierbeiner. Es war nämlich wieder Altmühltaler Lammauftrieb. Hunderte Schafe und Lämmer sind auf ihre Sommerweiden gezogen und das war mal ein richtig wolliges Spektakel. Heuer in Begleitung von ganz besonders vielen Schäfern, denn dieses Jahr ist das internationale Hirtenjahr. Die Schafe fühlen sich auf den Wacholderweiden im Altmühltal einfach pudelwohl und die sind da sowas wie die Gärtner der Region, also halten die Bäume und die Sträucher in Form, pflegen und düngen die typischen Trockenwiesen dort. Und wenn die Schafe auf die Sommerweiden ziehen, dann wissen wir, bald wird's wirklich Sommer bei uns in der Region.

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12: Ich bin Justin Hamm. Rheinland-Pfalz hat einen neuen Ministerpräsidenten. CDU-Politiker Gordon Schnieder wurde von den Landtagsabgeordneten zum Regierungschef gewählt. CDU und SPD haben sich auf eine große Koalition geeinigt, die erste in Rheinland-Pfalz überhaupt. Mit Schnieder stellt die CDU nach 35 Jahren SPD erstmals wieder den Ministerpräsidenten. Die CDU war bei der Landtagswahl mit 31% der Stimmen stärkste Kraft geworden. Deutschland dürfte in den kommenden Jahren mehr CO2 verursachen als eingeplant, was dem Klima schadet. Die Anstrengungen der Bundesregierung reichen nicht aus, schreibt der Expertenrat für Klimafragen nun. Er berät die Regierung. Ronny Tuchraum, was bemängeln die Experten denn?
13: Die derzeitigen Prognosen der Regierung, wie viel Treibhausgase Deutschland in den kommenden Jahren ausstoße, seien zu optimistisch. Vor allem in den Bereichen Energie und Gebäuden. Auch weil es zusätzliche Risiken gäbe, etwa die aktuelle Reform des Heizungsgesetzes. Längerfristig sei es unwahrscheinlich, dass Deutschland sein Ziel erreiche, bis 2045 klimaneutral zu sein.
12: Der Aufwärtstrend beim Wohnungsbau hält an. Im März wurden bundesweit 21.800 neue Wohnungen genehmigt, fast 12% mehr als ein Jahr zuvor. Allgemein sieht es im ersten Quartal deutlich besser aus als letztes Jahr. Der so wichtige Wohnungsbau erholt sich langsam von einer tiefen Krise. Aber die Branche warnt, Genehmigungen seien noch keine fertigen Wohnungen, die Baukosten bleiben hoch und könnten weiter steigen. Wochenlang hat der Hunter-Virus-Ausbruch auf der Hondius für Schlagzeilen gesorgt. Drei Passagiere des Kreuzfahrtschiffs starben, etliche wurden infiziert. Jetzt ist das Schiff wieder daheim in Rotterdam. An Bord waren nach Angaben der Reederei eine Restbesatzung von 25 Seeleuten, einem Arzt und einer Pflegekraft. Und auch die Leiche der gestorbenen deutschen Frau war noch dabei. Die soll in einem niederländischen Krematorium eingeäschert werden. 10 Jahre Bauzeit, rund 400 Millionen Euro Kosten. In München wird gleich das neue Strafjustizzentrum eröffnet. Der Bau wird künftig 5 Gerichte und 2 Staatsanwaltschaften beherbergen. Während der Bauzeit hatte es einige Rückschläge gegeben, zum Beispiel, dass plötzlich bemerkt wurde, dass die Gefangenentransporte nicht in die Tiefgarage passen. Nun ist alles ready, rund 1.300 Menschen werden im neuen Strafjustizzentrum arbeiten.
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0: Spaziergang wurde am Samstag hier in Lahm durch einen unschönen Vorfall getrübt. Ein 39-Jähriger war mit seiner Familie auf einer Forststraße unterwegs, als ihnen zwei Motocross-Fahrer entgegenkamen. Sie durften die Straße gar nicht befahren. Als sich Fußgänger und Fahrer begegneten, musste der Familienvater eins seiner Kinder von der Straße ziehen, um einen Zusammenstoß zu verhindern. Die beiden Raudis flüchteten Richtung Arach. Beide Maschinen waren ohne Kennzeichen. Die Polizei Bad Kötzing bittet um Hinweise. Sabine Hofer, Charivari in Lahm.
1: Abschied nehmen gehört zum Saisonende dazu. Der SSV Jahn Regensburg hat 8 Spieler gewürdigt, die den Verein zum Ende der aktuellen Saison 2025/26 verlassen haben. Nach dem Spiel gegen Cottbus am Samstagabend gab es für sie nochmal eine interne Abschlussfeier. Energie Cottbus hatte den Jahn beim Heimspiel am Samstag mit 1:0 geschlagen und sich damit den Aufstieg gesichert. Für den Jahn war das Ergebnis egal, er hat den Klassenerhalt schließlich schon geschafft. Saskia Hinzen, Charivari in Regensburg.
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3: A6 Pilsen Richtung Nürnberg. Achtung bitte, im Einfahrtsbereich Amberg Ost blockiert ein kaputter LKW. A93 Weiden Richtung Regensburg. 1 Kilometer Stau im Bereich zwischen dem Kreuz Oberpfälzerwald und Pfreimd.
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3: A93, Weiden Richtung Regensburg, da steht der Blitzer auf Höhe Schwandorf-Mitte und fotografiert von der Brücke runter. Und in Regensburg im Stadtgebiet, da steht der Blitzer in der Frankenstraße statt einwärts fahrend, kurz nach dem Kino.
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3: In Cham am Flugplatz momentan 18 Grad. In Schwandorf am Schwammerling sind es auch 18 Grad. Und in Zandt derzeit 17 Grad. Mit viel Sonnenschein rein in diese neue Woche. Aber später am Nachmittag strömen mehr und mehr Wolken zu uns in die Region. Ein paar von denen können auch mal für kurze Schauer sorgen. Insbesondere Richtung Nacht wird es immer nasser bei uns. Bis dahin wird es aber recht warm. Bis zu 20 Grad sind heute noch möglich. Der Wettertrend. Es bleibt wechselhaft mit einigen Wolken, kleinen Schauern, aber auch die Sonne kann sich immer wieder durchsetzen. Die Temperaturen bleiben die nächsten Tage knapp unter der 20-Grad-Marke.
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3: Mahlzeit, Montagmittag. Bei uns kriegt ihr Themen von hier für euch. Das hört ihr gleich bei unseren Lokalreportern.
0: Passt wie angegossen. Unter diesem Motto soll es in Cham diesen Herbst eine Ausstellung über die Hutmacherin Maria Goss aus Cham geben. Dazu ist auch die Unterstützung der Bürger gefragt. Und darüber sprechen wir gleich hier auf Charivari.
3: Und für alle unter euch, die gerade im Mittagstief hängen, gleich Rock aus den frühen 2000ern. Green Day holen euch da raus mit Boulevard of Broken Dreams, direkt nach Ray Dalton und Blood Running.
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1: Gut behütet ging man in früherer Zeit aus dem Haus, ob im Alltag oder zum Fest. Heute sind Hüte eher selten. An die Zeit der Hüte soll eine neue Ausstellung in Cham erinnern. Sie befasst sich mit der Chamer Hutmacherin Maria Goss. Die Leiterin der Städtischen Galerien, Anjali Chaubal, bereitet die Ausstellung gerade vor. Wer war denn Maria Goss?
2: Ja, die Maria Goss hatte einen Hutladen in Cham. Die hat schon 1946 dort ihr Gewerbe angemeldet und ihren Laden eröffnet und bis in die späten 70er Jahre dort Hüte gemacht. Sie hat eine unglaubliche Bandbreite an Hüten gemacht, von Gebrauchshüten für den Alltag bis über festliche Hüte, Trachtenhüte, Pelzhüte, Sommerhüte und war sehr beliebt, war bekannt für ihre außergewöhnlichen Kreationen. Also es waren alles Unikate und man kam zu ihren Laden und dann hat sie das angepasst und hat den individuellen Hut gemacht.
1: Um diese Ausstellung machen zu können, brauchen Sie jetzt auch ein bisschen Unterstützung. Sie haben ja die Bürger aufgerufen, mal zu Hause zu schauen, ob sie zum Beispiel noch Hüte von Maria Goss haben. Sind denn da schon Sachen eingetrudelt bei Ihnen im Kornhaus?
2: Ja, also das war wirklich erstaunlich. Am Tag nach der Veröffentlichung haben die ersten Damen angerufen. Meistens sind es Hüte von deren Müttern und die sich total gefreut haben, dass sich jemand für die Hüte interessiert. Ich glaube, wir haben schon 10 verschiedene Frauen, die uns Hüte gebracht haben. Wir haben das Gefühl, wir haben wirklich ins Schwarze gestochen, dieser Hutmacherin mal ein Forum zu geben und auch den Menschen, die diese Hüte noch besitzen, die so eine große Freude auch dran hatten oder deren Familien.
1: Sagt Anjali Chaubal, die Leiterin der Städtischen Galerien in Cham. Im Herbst soll die Ausstellung Passt wie angegossen also stattfinden. Und wer Hüte von Maria Goss oder auch Fotos zu Hause hat und die gern beisteuern möchte, meldet sich im Chamer Kornhaus.
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5: Auch wenn wir noch keinen Sommer haben, die Badesaison an der beliebten Tegelgrube hier in Maxhütte-Heidhof hat begonnen. Die Anlage ist jetzt täglich von 7 bis 21 Uhr geöffnet. Die Stadt hat investiert, nämlich in Verbesserungen im Sanitärbereich und bei der Elektrik. Auch der Kiosk samt Terrassencafé ist wieder geöffnet. Für die Sicherheit der Badegäste sorgt die Wasser Wacht Maxhütte Heidhof. Sie wird diesen Sommer wieder viele Stunden ehrenamtlichen Dienst an der Tegelgrube verrichten. Sabine Hofer, Charivari in Maxhütte Heidhof.
6: Zwei Unbekannte haben am Abend einen Supermarktangestellten am Regensburger Hauptbahnhof angegriffen. Erst hatte einer der Täter den Angestellten beleidigt, danach schlug der andere zu. Das Opfer wurde leicht verletzt. Grund für die Eskalation war wohl, dass die beiden sich an der Kasse vordrängeln wollten. Der Mitarbeiter hatte sie in ihre Schranken gewiesen. Dank anderer Kunden, die dazwischen gingen, konnte Schlimmeres verhindert werden. Die Täter konnten fliehen. Die Polizei sucht jetzt Zeugen für den Vorfall am Sonntagabend gegen 18 Uhr am Regensburger Hauptbahnhof im Supermarkt. Saskia Hinzen, Charivari in Regensburg.
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7: A6 Pilsen Richtung Nürnberg fahrend. Achtung bitte im Einfahrtsbereich am Berg Ost, da steht ein kaputter Brummi.
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7: Auf der A93 steht ein Blitzer, weiter Richtung Regensburg fahrend, wie so oft auf Höhe Schwandorf Mitte von der Brücke runter. Und in Regensburg steht der Blitzer in der Frankenstraße, kurz nach dem Kino, statt einwärts fahrend.
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7: Mit viel Sonnenschein rein in diese neue Woche, aber später am Nachmittag strömen mehr und mehr Wolken zu uns in die Region. Ein paar von denen können auch mal für kurze Schauer sorgen. Insbesondere Richtung Nacht wird es immer nasser bei uns. Bis dahin wird es aber recht warm. Bis zu 20 Grad sind heute noch möglich. Der Wettertrend. Es bleibt wechselhaft mit einigen Wolken, kleinen Schauern, aber auch die Sonne kann sich immer wieder durchsetzen. Die Temperaturen bleiben die nächsten Tage knapp unter der 20-Grad-Marke.
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0: Tiefpunktmittag am Montag, nur noch diese Woche und dann beginnen bei uns in Bayern die Pfingstferien. Viele verabschieden sich dann in den Urlaub und gehen gedanklich schon mal ihre Packliste durch. Aber wichtig sind nicht nur die Dinge, die ihr in den Koffer packt, sondern auch so Dinge wie Reiseversicherung. Ich weiß, das klingt nicht so nach Urlaubsfeeling, aber gerade in Zeiten wie diesen könnte die doch wichtig werden. Was brauche ich, was nicht? Reporterin Nicole Enders weiß Bescheid. Grüß dich, Nicole.
1: Hallo.
0: Reiserücktrittsversicherung. Wer braucht die und wo hilft sie?
1: Ja, die lohnt sich vor allem bei teuren Reisen, wenn schon früh gebucht wurde und natürlich für Familien. Denn mit Kindern, da kann ja so einiges dazwischen kommen. Bei Unruhen oder politischer Unsicherheit im Urlaubsland ist es ein bisschen komplizierter. Das ist oft nur dann abgedeckt, wenn es eine offizielle Reisewarnung gibt.
0: Welche Versicherung hältst du noch für sinnvoll?
1: Unverzichtbar ist auf jeden Fall die Auslandskrankenversicherung, denn die gesetzliche Krankenkasse, die zahlt im Ausland oft nur eingeschränkt. Und so ein Rücktransport, der kann schnell sehr teuer werden. Auch eine private Haftpflichtversicherung mit Auslandsdeckung ist sinnvoll. Und wer einen Mietwagen bucht, sollte außerdem darauf achten, dass eine gute Vollkasko ohne hohe Selbstbeteiligung dabei ist.
0: Und was kann man sich bei den Versicherungen sparen?
1: Eher überflüssig sind oft Gepäckversicherungen. Die zahlen nur unter strengen Bedingungen. Auch Flugverspätungs- oder Reiseunfallversicherungen sind häufig nicht nötig, weil viele Leistungen bereits über andere Versicherungen oder sogar Kreditkarten abgedeckt sind.
0: Dankeschön, Nicole, über deine Einschätzung, welche Versicherung für den Notfall im Urlaub sinnvoll ist und welche eher unwichtig. Weiter geht's an diesem Montagmittag. 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
1: Ich bin Moritz Einzel. 63 Mal Ja, 38 Mal Nein, 2 Enthaltungen. Gordon Schnieder ist zum neuen Ministerpräsidenten von Rheinland-Pfalz gewählt worden. Nach der gewonnenen Landtagswahl stellt die CDU erstmals seit 35 Jahren wieder den Regierungschef in Rheinland-Pfalz. Sie koaliert mit der SPD. Zentrale Themen im Koalitionsvertrag sind kommunale Finanzen, Bildung, Staatsmodernisierung, Sanierung von Straßen und Brücken sowie Sicherheit. Im ersten Quartal ist die Zahl der Baugenehmigungen in Deutschland deutlich gestiegen. Vor allem wurden viele Wohnungen und 2 Familienhäuser genehmigt. Der Zentralverband Deutsches Baugewerbe warnt aber, um den Bedarf im Land zu decken, braucht es immer noch 10.000 Genehmigungen mehr pro Monat. Und eine Genehmigung sei noch längst keine fertige Wohnung. Die Branche rechnet mit steigenden Baukosten durch die höheren Kraftstoff- und Energiepreise. Auf der Sachsen-Franken-Magistrale geht's mit der Bahn jetzt schneller und zuverlässiger. Das ist das Versprechen der Bahn. Die Bauarbeiten sind jetzt planmäßig abgeschlossen. Die Strecke zwischen Dresden und Hof ist nun durchgängig 2-gleisig befahrbar. Zudem wurden die Bahnhöfe aufgewertet. Schallschutzwände reduzieren den Lärm für Anwohner. Deutschland, was geht? Unter diesem Motto können wir uns nun alle an der Modernisierung unseres Landes beteiligen. In einem sogenannten Bürger-Hackathon kann jede und jeder seine Ideen einreichen, wie die Verwaltung vereinfacht werden kann. Tanja Wagner, wie funktioniert das Ganze?
2: Bis 14. Juni sollen Bürgerinnen und Bürger am Telefon oder online Ideen liefern, um alltagsnahe Probleme beispielsweise bei Steuern und Sozialleistungen zu lösen. Ab Juli wird dann über die Ideen abgestimmt und es werden umsetzbare Konzepte daraus gemacht. Die vielversprechendsten Ansätze sollen dann im Folgejahr direkt in die Bundesverwaltung integriert werden, lautet das offizielle Versprechen.
1: Nach 2 WM-Spielen steht die deutsche Eishockey-Nationalmannschaft schon mächtig unter Druck. 2 Niederlagen setzte es gegen Finnland und Lettland. Heute Abend gibt's gegen Gastgeber Schweiz die nächste Chance auf den ersten Sieg. Der wäre wichtig mit Blick auf ein mögliches Viertelfinale. Los geht's in Zürich um 20.20 Uhr.
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3: Gute Nachrichten, uns liegen aktuell keine größeren Störungsmeldungen vor.
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3: Auf der A93 steht einer Weiden Richtung Regensburg auf Höhe Schwandorf-Mitte von der Brücke und in Regensburg-Frankenstraße statt einwärts kurz nach dem Kino.
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6: In Regensburg bei Schloss St. Emmeram momentan 20 Grad. In Eigelsbach, Landkreis Kelheim, sind es 18 Grad. Und in Pölling, Landkreis Neumarkt, auch an die 18 Grad. Noch ist der Sonnenanteil bei uns in der Region ziemlich groß. Ab dem späteren Nachmittag wird es allmählich immer wolkiger und zum Teil setzen Richtung Abend, Richtung Nacht auch wieder Schauer ein. Der Wettertrend. Gerade in der Nacht auf die

0: Dienstag wird es gerne mal nass bei uns und zum Teil regnet es auch noch morgen früh noch etwas. Die nächsten Tage werden insgesamt etwas unbeständiger. Da sind zeitweise richtig dicke Wolken dabei, kleinere Regenschauer, aber eben auch immer dazwischen ein guter Schuss Sonnenschein.
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2: Es zieht sich schon wie so ein roter Faden durch die letzten Jahre durch. Der Gewinnersong beim ESC. So auch dieses Mal in Wien. Er ist einfach anders. Dara aus Bulgarien ist das mit Bangaranga. Wobei man dazu sagen muss, die Dara ist in ihrer Heimat schon lange ein Superstar. Und Deutschland mit Sarah Engels und ihrem Song Fire. Platz 23 von 25. Jaja, wir rollen das Feld von hinten auf. Ab nach Hollywood. Matthew McConaughey hat in 22 Tagen Peru zu sich selbst gefunden. Hat er jetzt erzählt in einem Podcast nach seinem Durchbruch in den 90ern mit dem Film Die Jury. Da ist ihm alles zu viel geworden und er ist für 3 Wochen dahin, wo ihn niemand kannte, ist als Matteo in Peru unterwegs gewesen und danach hat er sich wieder bereit für zu Hause gefühlt. Und der Markus Söder hat jetzt nochmal alle Gerüchte weggewischt. Ich habe meinen Bart bei einem Rasierunfall verloren, hat er in einer Talkshow gesagt. Ich wollte mir den Langhaarschneider ansetzen, habe den aber irgendwie vertrödelt und dann, ups, war die Hälfte weg, meinte Markus. Ja, bei den Politikern heißt das, meine Imageberater haben mir zu einem Rasierunfall geraten.
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5: Vorsicht bitte, auf der A3 Nürnberg Richtung Passau zwischen Bogen und Schwarzach ein Unfall. Der rechte Fahr- und der Standstreifen sind blockiert.
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5: Sind gerade keine gemeldet. Gute Fahrt.
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8: Noch ist der Sonnenanteil bei uns in der Region ziemlich groß. Ab dem späteren Nachmittag wird es allmählich immer wolkiger und zum Teil setzen Richtung Abend, Richtung Nacht auch wieder Schauer ein. Der Wettertrend. Gerade in der Nacht auf Dienstag wird es gerne mal nass bei uns und zum Teil regnet es auch noch morgen früh noch etwas. Die nächsten Tage werden insgesamt etwas unbeständiger. Da sind zeitweise richtig dicke Wolken dabei, kleinere Regenschauer, aber eben auch immer dazwischen ein guter Schuss Sonnenschein.
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2: Schwebende Wasserhähne entdecken ein Loch in der Hand oder mit einem überdimensionalen Smartphone Fotos machen. Das alles geht ab heute im Donau-Einkaufszentrum. Bei der interaktiven Ausstellung Guck mal könnt ihr eure eigene Wahrnehmung prüfen und erlebt, wie die eigenen Sinne auch mal hinters Licht führen können. Die Ausstellung ist noch bis Anfang Juni zu den üblichen Öffnungszeiten vom DEZ erlebbar, natürlich kostenlos. Morgen ist die vorerst letzte Vorstellung der Konzertreihe Trotzdem Musik im Regensburger Turmtheater. Dann geht's bis Herbst in die Sommerpause. Freut euch auf tolle Klaviermusik. Der Eintritt ist auf Spendenbasis. Karten reservieren müsst ihr trotzdem. Der Platz ist begrenzt. Los geht's um 19.30 Uhr.
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8: Ich bin Moritz Einzel.
9: Es entfielen auf den Abgeordneten Gordon Schnieder 63 Ja, 38 Nein, 2 Enthaltungen. Damit ist die erforderliche Mehrheit von 53 Stimmen erreicht. Meinen herzlichen Glückwunsch.
8: Damit ist Gordon Schnieder neuer Ministerpräsident von Rheinland-Pfalz. Der CDU-Politiker ist am Mittag im Parlament in Mainz gewählt und vereidigt worden. Er nehme das Amt mit großer Dankbarkeit und Demut an, sagte Schnieder.
10: Dieses Amt ist mehr als eine politische Aufgabe. Es ist Verantwortung für ein ganzes Land, für seine Menschen, seine Zukunft und seinen Zusammenhalt.
8: Auch die Minister der schwarz-roten Koalition in Rheinland-Pfalz wurden ins Amt eingeführt, darunter die bisherige bayerische CSU-Landtagsabgeordnete Eiling Hüttig als Bildungsministerin. Seit Jahren schon machen die Länder Druck, dass der Zivilschutz ausgebaut wird. Innenminister Dobrindt will nun liefern. Bis 2029 sollen 10 Milliarden Euro in den Bevölkerungsschutz gesteckt werden. Unter anderem soll das Geld für Spezialfahrzeuge und für Gebäude des Technischen Hilfswerks verwendet werden. Über ein entsprechendes Eckpunktepapier berät das Kabinett übermorgen. Die Bundesregierung tut zu wenig für den Klimaschutz. Das schreibt der Expertenrat für Klimafragen in seinem neuesten Gutachten. Die Wirkung des Klimaschutzprogramms von Umweltminister Schneider dürfte demnach verpuffen. Keines der Ziele für 2040 werde erreicht, so die Experten. Auf den Malediven sind 5 Taucher aus Italien in einer Unterwasserhöhle ums Leben gekommen. Eine Leiche war bereits gefunden worden, jetzt wurden auch die anderen 4 geborgen. Das war kompliziert. Am Wochenende war bei der Aktion auch noch ein Rettungstaucher gestorben. Die italienische Tauchergruppe hatte für den Tauchgang in etwa 50 Metern Tiefe offenbar keine Genehmigung. Ein 55-Jähriger soll mehr als ein Jahr in einem Berliner Hotel gewohnt haben, ohne die Rechnung zu zahlen. Kostenpunkt mehr als 100.000 Euro, die der Mann nicht beglichen haben soll, hieß es von der Staatsanwaltschaft. Der Mann wurde jetzt wegen gewerbsmäßigen Betrugs angeklagt.
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11: Vorsicht bitte, auf der A3 Nürnberg Richtung Passau zwischen Bogen und Schwarzach ein Unfall. Die Feuerwehr ist vor Ort, der Standstreifen ist blockiert. Hier zwischen Bogen und Schwarzach 2 Kilometer Stau, es dauert aktuell 26 Minuten länger.
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11: In Stammham steht einer auf Höhe der Kirche.
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11: Zum heutigen Montag Feierabend bei uns wolkig. In der Nacht geht's quer durchs Donau- und Altmühltal auf 6 bis 10 Grad runter. Der Wettertrend morgen am Dienstag bei bis zu 20 Grad in der Hallertau wieder Wolken, ganz vereinzelt Regen. Am Mittwoch ebenfalls durchwachsen, örtlich kann's noch regnen, aber dann. Ab Donnerstag wird's immer sonniger und wärmer. Am Wochenende bei uns zum Pfingstferienstart der Kinder bis zu um die 28 Grad. Mit viel Sonnenschein.
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2: Am Montag, nach einem für einige verlängerten XXL-Wochenende nach dem Vatertag, jetzt geht's Richtung Feierabend. Servus, ich bin Dit Kapfinger. Der diesjährige ESC ist nun auch rum. Bulgarien der Sieger, Deutschland drittletzter Platz. Manchen völlig wurscht, manche haben aber sogar eine Party dazu gefeiert. Gleich habe ich ganz kurz Wahnsinnsgeschichten aus der Geschichte vom ESC. Das geht vom Flitzer, der plötzlich auf der Bühne mittanzt, bis zum berühmtesten Nullpunkte-Moment überhaupt. Von welchem Land und wie trocken der Kommentator sich damals dazu geäußert hat, auch gleich.
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Der Montagnachmittag nach einem für viele verlängertem und unter anderem auch ESC-Wochenende. Was gab es da nicht schon für verrückte und skurrile Momente? 2010 zum Beispiel, da ist ein Flitzer beim spanischen Auftritt auf die Bühne gestürmt und hat kurz bei der Choreo mitgetanzt. Die Leute haben zuerst gar nicht gewusst, gehört das jetzt dazu oder stört der da irgendwie dazwischen? Legendär war auch Italien vor ewigen Zeiten, 1958. Da hat Domenico Modugno Volare gesungen. Er hat den ESC zwar nicht gewonnen, aber dieser Song wurde einer der größten Welthits aller Zeiten.

0: Domenico, Modugno, Volare. Zwar nicht der Gewinner beim ESC 1958, aber er landete für Italien einen der größten Welthits aller Zeiten. Und dann gab es auch natürlich noch den berühmtesten Null-Punkte-Moment überhaupt. Großbritannien hat 2003 exakt 0 Punkte kassiert. Der damalige englische Kommentator und Moderator Terry Wogan hat damals ganz trocken sinngemäß dazu gesagt, zumindest müssen wir jetzt keine Dankesrede halten.
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6: Die Freiwillige Feuerwehr hier in Wolfersdorf bei Zandt feiert im Juni ihr 150-jähriges Bestehen. Und als Besonderheit wurde zum Fest eine eigene Hymne verfasst. Bis die Wölfe heulen, heißt sie.
7: 150 Jahre Feuerwehr, Wolfersdorf, das feiert man mehr. Feiern, bis die Wölfe heulen.
6: Der Song ist bereits in Wolfersdorf ein Hit und wird sicher auch sehr oft beim Gründungsfest Ende Juni erklingen. Sabine Hofer, Charivari.
8: Meisterlich ist es heuer im März den Keglerinnen des ASV Fronberg gelungen. Sie schafften den historischen Aufstieg in die erste Bundesliga. Und weil Sportler, die in der Bundesliga aktiv sind, hier in Schwandorf sehr dünn gesät sind, durften sich die erfolgreichen Fronberger Keglerinnen jetzt ins Goldene Buch der Stadt eintragen. Dabei wurden sie von Oberbürgermeister Andreas Feller und Karin Frankal vom Stadtverband für Sport empfangen. Ab September geht's dann für die frisch gebackenen Erstligistinnen aus Fronberg bundesweit zu den Wettkämpfen. Saskia Hinzen, Charivari. In Schwandorf.
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10: Vorsicht bitte auf der A3 Nürnberg Richtung Passau zwischen Bogen und Schwarzach. Ein Unfall. Der linke Fahr- und auch der Standstreifen sind blockiert. Hier laufen Bergungsarbeiten. A9 München Richtung Nürnberg zwischen Garching Nord und dem Rastplatz Echinger Field Ost liegen Reifenteile auf der Fahrbahn. Obacht auf der B20 Straubing-Burghausen in beiden Richtungen zwischen Großen Pinning und Pilsting ein Unfall. Hier sind Personen auf der Fahrbahn.
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10: In Karlskron steht eine Hauptstraße Richtung Reichertshofen und in Stammham auf Höhe der Kirche.
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10: Zum heutigen Montag Feierabend bei uns wolkig. In der Nacht geht's quer durchs Donau- und Altmühltal auf 6 bis 10 Grad runter. Der Wettertrend morgen am Dienstag bei bis zu 20 Grad in der Hallertau wieder Wolken, ganz vereinzelt Regen. Am Mittwoch ebenfalls durchwachsen, örtlich kann's noch regnen, aber dann. Ab Donnerstag wird's immer sonniger und wärmer. Am Wochenende bei uns zum Pfingstferienstart der Kinder bis zu um die 28 Grad. Mit viel Sonnenschein.
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Charivari, am Montagnachmittag steht der Hut gut? Bestimmt, da können wir zu Hause auch mal nachschauen, ob wir einen davon haben. Denn unter dem Motto »Passt wie angegossen« soll es in Cham im Herbst eine Ausstellung über die Hutmacherin Maria Goss geben. Und dazu ist eben auch genau unsere Unterstützung gefragt. Wie? Gleich. 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

0: Charivari, am Montagnachmittag. Wer trägt denn noch ab und zu einen Hut? Kein Käppi, sondern einen Hut. Früher sind ja viele quasi gut behütet bzw. behutet aus dem Haus gegangen, ob im Alltag oder zum festlichen Anlass. Heute sind Hüte dann doch eher selten. An die Zeit der Hüte soll eine neue Ausstellung in Cham erinnern. Und die befasst sich mit der Chamer Hutmacherin Maria Goss, die Leiterin der städtischen Galerien. Anjali Chaubal bereitet die Ausstellung gerade vor. Wer war denn Maria Goss?
1: Ja, die Maria Goss hatte einen Hutladen in Cham. Die hat schon 1946 dort ihr Gewerbe angemeldet und ihren Laden eröffnet und bis in die späten 70er Jahre dort Hüte gemacht. Sie hat eine unglaubliche Bandbreite an Hüten gemacht, also von Gebrauchshüten für den Alltag bis über festliche Hüte, Trachtenhüte, Pelzhüte, Sommerhüte, ein wirklich breites Spektrum und war sehr beliebt, war eigentlich ja bekannt für ihre außergewöhnlichen Kreationen. Also es waren alles Unikate und man kam zu ihrem Laden und dann hat sie das angepasst und gemessen und hat den individuellen Hut gemacht.
0: Anjali Chaubal, die Leiterin der städtischen Galerien in Cham. Im Herbst läuft die Ausstellung dann passt wie angegossen. Wer Hüte von Maria Goss oder vielleicht auch Fotos zu Hause hat und die gern beisteuern möchte, bitte im Chamer Kordonhaus melden.
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2: Ich bin Moritz Einzel. Menschen organisieren sich, um anderen zu helfen. Der Spielraum für dieses zivilgesellschaftliche Engagement nimmt weltweit ab. Das steht im neuen Atlas der Zivilgesellschaft von Brot für die Welt. Auch Deutschland kommt darin nicht gut weg. Tanja Wagner berichtet.
3: Nicht mal mehr 4% der Weltbevölkerung lebt in Ländern mit garantierter Meinungs-, Versammlungs- und Vereinigungsfreiheit, warnt Brot für die Welt. Selbst in westlichen Demokratien wie Deutschland, Italien, der Schweiz oder auch Frankreich und den USA verschlechtert sich die Lage. Es würden schleichend Gesetze erlassen und bürokratische Hürden errichtet, um Menschen subtil einzuschüchtern oder zu lähmen. In anderen Ländern gäbe es offene Repression, Gewalt und Verfolgung.
2: Nach mehr als 10 Jahren Bauzeit ist in München das neue Strafjustizzentrum eröffnet worden. Rund 400 Millionen Euro und damit deutlich mehr als geplant hat der Bau gekostet. Das Gebäude soll künftig 4 Gerichte und 2 Staatsanwaltschaften beherbergen. Bayerns Ministerpräsident Söder sagte, das sei schon ein echter Prunkpalast. Es sei ein Signal für die gesamte bayerische Justiz, die stark sei. 2/3 der Menschen in Deutschland befürworten ein Verbot sozialer Medien für Kinder unter 14 Jahren. Das geht aus einer repräsentativen Umfrage des Bayerischen Forschungsinstituts für digitale Transformation hervor. Auf der Medienkonferenz Republika in Berlin warnten Forschende vor vorschnellen Verboten. Stattdessen brauche es strengere Regeln für Plattformen und mehr Medienkompetenz. CDU-Landeschef Gordon Schnieder ist der neue Ministerpräsident von Rheinland-Pfalz. Die Abgeordneten des Landtags in Mainz wählten den 50-Jährigen aus der Eifel zum Regierungschef einer schwarz-roten Koalition. Gordon Schnieder ist der jüngere Bruder von Bundesverkehrsminister Patrick Schnieder. Nach dem Ausbruch eines Tigers bei Leipzig fordern Tierschützer ein Verbot privater Wildtierhaltungen. Der Deutsche Tierschutzbund erklärte, die Haltung gefährlicher Wildtiere in Privathand sei weder sicher noch tierschutzgerecht. Die Staatsanwaltschaft Leipzig ermittelt inzwischen wegen des Verdachts der fahrlässigen Körperverletzung durch Unterlassen. Der Tiger war am Sonntag erschossen worden, nachdem ein 72-Jähriger schwer verletzt worden war.
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4: Das Ovigo-Theater im Landkreis Schwandorf lädt wieder zu den Zeitreisen. Für Stille Wasser, die NAB erzählt, gibt's aufgrund der großen Nachfrage neue Termine. Hier erfahren die Besucher, wie man einst Bier kühlte und warum es in Naburg den Stadtteil Venedig gibt. Eine weitere erfolgreiche Zeitreise ist Fingierte Grenzen, die heuer ebenfalls fortgeführt wird. Sie beschäftigt sich mit falschen Grenzanlagen im Kalten Krieg, die Flüchtlingen vorgaukelten, bereits im Westen zu sein. Alle Infos auf ovigotheater.de. Sabine Hofer, Charivari.
5: Morgen ist wieder Fahrradsicherheitsaktionstag in Regensburg. Polizei und Stadt kontrollieren Radler und E-Scooter-Fahrer dann ganz genau. Im Fokus stehen Rotlichtverstöße, Fahrtüchtigkeit, Geisterfahrer, aber auch technische Mängel. Hintergrund der Aktion ist, dass es immer mehr Unfälle mit verletzten Radlern gibt. Neu in diesem Jahr am Neupfarrplatz ist von 7 bis 12 Uhr ein Infostand mit einem Tanklaster. Da können Interessierte sich über den toten Winkel informieren und selber mal schauen, wie schwer es für Brummifahrer ist, Radler zu sehen. Saskia Hinzen, Charivari in Regensburg.
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6: Achtung bitte auf der A3 Nürnberg Richtung Passau zwischen Bogen und Schwarzach. Ein Unfall, der linke Fahr- und auch der Standstreifen sind blockiert. Es laufen Bergungsarbeiten. Hier zwischen Straubing und Schwarzach 2 Kilometer Stau. Es dauert momentan 20 Minuten länger. Obacht auf der A9 München Richtung Nürnberg zwischen Garching Nord und dem Rastplatz Echinger Field Ost liegen Reifenteile auf der Fahrbahn. Und die B20 Straubing-Burghausen, obacht in beiden Richtungen zwischen Großen Pinning und Pilsting ein Unfall. Hier sind Personen auf der Fahrbahn.
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6: In Karlskron steht eine Hauptstraße Richtung Reichertshofen und in Stammham auf Höhe der Kirche.

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2: Zum heutigen Montag Feierabend bei uns wolkig. In der Nacht geht's quer durchs Donau- und Altmühltal auf 6 bis 10 Grad runter. Der Wettertrend morgen am Dienstag bei bis zu 20 Grad in der Hallertau wieder Wolken, ganz vereinzelt Regen. Am Mittwoch ebenfalls durchwachsen, örtlich kann's noch regnen, aber dann. Ab Donnerstag wird's immer sonniger und wärmer. Am Wochenende bei uns zum Pfingstferienstart der Kinder bis zu um die 28 Grad. Mit viel Sonnenschein.
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2: Ab geht's Richtung Montagfeierabend. Servus, ich bin Diet Kapfinger. Die Sonne kommt diese Woche wieder zu uns zurück. Wer riecht es denn schon, den Duft von Köstlichkeiten auf dem Grill? Aber wie bekommen wir denn den Grillrost vom nächsten Einsatz wieder richtig schön sauber? Und das bitte auch einfach. Haben wir gleich gute Tipps dazu.
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0: Der Montagfeierabend. Das Wetter bei uns wird zum Ende der Arbeits- und Schulwoche wieder besser. Am Wochenende zum Pfingstferienstart richtig sommerlich. Wer hat denn vor zu grillen und möchte das bitte aber auch auf einem sauberen Grill bzw. auf einem sauberen Grillrost? Wie können wir denn jetzt schon vor dem nächsten Einsatz den mal wieder richtig schön sauber machen? Wenn der Rost nicht zu groß ist, kann er natürlich einfach in die Spülmaschine. Das ist mal das Einfachste. Wenn wir ihn mit der Hand reinigen, ist Apfelessig wirklich ganz gut. 200 Milliliter Apfelessig mit 2 Esslöffel Zucker vermischen. Am besten draufsprühen, einwirken lassen und dann mit einem Schwamm sauber machen. Das geht am besten, wenn der Rost noch heiß ist, funktioniert aber auch so. Oder den Rost in nasses Zeitungspapier einwickeln und mehrere Stunden einwirken lassen. Dann noch ein Tipp, damit der Grillrost erstmal gar nicht so schlimm verkrustet. Vorher mit etwas Speiseöl einreiben, nicht zu viel, damit es nicht in die Glut tropft. Aber wenn der Rost etwas eingeölt ist, eventuell mit einem Schwamm, haben wir nachher nicht so viel Probleme, den wieder sauber zu bekommen. Jetzt schon mal guten Appetit und viel Spaß beim nächsten Mal grillen. Und dann werden da auch natürlich wieder die Sprüche rausgehauen. Alles unter 400 Gramm ist Carpaccio und solche Sachen.
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8: Meisterlich ist es heuer im März den Keglerinnen des ASV Frohnberg gelungen. Sie schafften den historischen Aufstieg in die erste Bundesliga. Und weil Sportler, die in der Bundesliga aktiv sind, hier in Schwandorf sehr dünn gesät sind, durften sich die erfolgreichen Frohnberger Keglerinnen jetzt ins Goldene Buch der Stadt eintragen. Dabei wurden sie von Oberbürgermeister Andreas Feller und Karin Frankal vom Stadtverband für Sport empfangen. Ab September geht's dann für die frisch gebackenen Erstligistinnen aus Frohnberg bundesweit zu den Wettkämpfen. Saskia Hinsen, Charivari. In Schwandorf. Ein 56-jähriger Mann aus dem Landkreis Regensburg hat sich bei einem Klettersturz verletzt. Er war am Sonntag mit einem 27-Jährigen im Bereich Schönhofen beim Klettern. Als sogenannter Vorsteiger kletterte der Mann voraus, während der andere ihn sicherte. Der 56-Jährige rutschte allerdings ab. Sein Sicherheitskarabiner löste zwar aus, ist aber letztendlich gerissen. Der Mann stürzte rund 4 Meter in die Tiefe und musste mit einer Kopfverletzung und Hüftschmerzen ins Krankenhaus. Warum der Mann plötzlich abgestürzt ist, ist unklar. Saskia Hinsen, Charivari in Schönhofen.
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10: Vorsicht bitte auf der A3 Nürnberg Richtung Passau zwischen Bogen und Schwarzach. Ein Unfall, der Standstreifen ist blockiert, es laufen Bergungsarbeiten. Hier zwischen Straubing und Schwarzach 3 Kilometer Stau. Es dauert momentan mittlerweile 48 Minuten länger. Achtung auf der A9 Nürnberg Richtung München zwischen dem Rastplatz Barerweier West und Langenbruck. Da liegen Gegenstände auf der Fahrbahn. Und die B20 Straubing-Burghausen in beiden Richtungen Vorsicht zwischen Großem Pinning und Pilsting ein Unfall. Hier sind Personen auf der Fahrbahn.
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10: In Karlskron steht eine Hauptstraße Richtung Reichertshofen und in Stammham auf Höhe der Kirche.
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10: Zum heutigen Montag Feierabend bei uns wolkig. In der Nacht geht's quer durchs Donau- und Altmühltal auf 6 bis 10 Grad runter. Der Wettertrend morgen am Dienstag bei bis zu 20 Grad in der Hallertau wieder Wolken, ganz vereinzelt Regen. Am Mittwoch ebenfalls durchwachsen, örtlich kann's noch regnen, aber dann ab Donnerstag wird's immer sonniger und wärmer. Am Wochenende bei uns zum Pfingstferienstart der Kinder bis zu um die 28 Grad. Mit viel Sonnenschein.
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Ferrari. Ab geht's in den Montagfeierabend. Ja, und auch mit ihm geht's voll ab aus unserer Region mit Matthias Schmidt. Wer hat den Namen schon mal gehört? Er ist Golfer aus Maxhütte-Heidhof im Landkreis Schwandorf. Absoluter Wahnsinn, was er jetzt erreicht hat. Gleich auf Charivari.

0: Charivari, auf dem Weg in den Montagfeierabend. Wer ist Matthias Schmidt? Er kommt von hier, aus dem Landkreis Schwandorf, aus Maxhütte-Haidhof. Und er ist Golfer. Am Wochenende hat Matthias Schmidt bei einem der größten Golfturniere in den USA den 4. Platz gemacht. Warum das so ein Riesenerfolg ist und wie es jetzt mit ihm weitergeht, das weiß unser Sportreporter Ralf Scheurer.
1: Unter den 120 besten Golfern der Welt hat er den geteilten 4. Platz belegt und war teilweise sogar auf dem 1. Platz. Und für alle, die im Golf nicht ganz so drin sind, eine kurze Erklärung. Man kann dieses Golfturnier mit den US Open oder mit den Australian Open im Tennis vergleichen. Es geht erstens einmal um sehr viel Geld, aber hauptsächlich um den sportlichen Erfolg. Und es hat vorher noch nicht viele Deutsche gegeben, die bisher dort abschlagen durften. Außerdem hat er sich jetzt aufgrund dieser tollen Leistung noch für das Masters im nächsten Jahr qualifiziert. Und es gibt nichts Größeres für jeden Golfer, als einmal beim Masters zu starten. Und nun ist unser Martin Schmidt aus der Oberpfalz auch mit dabei. Und da sind wir richtig stolz drauf. Ich hoffe, dass er in dieser Saison noch gute Ergebnisse spielen wird. Und wir werden es auf jeden Fall hier auf Charivari verfolgen.

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0: Ich bin Moritz Einzel. Die geplante Diätenerhöhung für die 630 Bundestagsabgeordneten wird voraussichtlich ausgesetzt. Der Unionspolitiker Bilger sagte bei NTV, man sei mit der SPD gemeinsam der Auffassung, diesen Schritt jetzt gehen zu müssen. Hintergrund sind die anstehenden Reformen, so Bilger.
1: Es gibt auch nach meinem Eindruck eine große Bereitschaft in der Bevölkerung, diese Reformen mitzutragen, weil sie einfach nötig sind. Die sind aber auch mit Belastungen verbunden und deswegen halte ich es schon auch für richtig, wenn auch wir Politiker einen Beitrag leisten.
0: Eigentlich sollten die Abgeordnetenbezüge zum 1. Juli um knapp 500 Euro auf rund 12.330 Euro steigen. Deutschland ist beim Klimaschutz nicht mehr auf Kurs. Das zeigt ein neuer Bericht des Expertenrats für Klimafragen. Schon 2030 dürfte das Klimaziel demnach verfehlt werden. Noch problematischer werde es in den Jahren danach bis 2040, selbst wenn das Klimaschutzprogramm von Umweltminister Schneider komplett umgesetzt werde, so die Experten. In einem Masthähnchenbetrieb in Buchbach ist die für Vögel hoch ansteckende Newcastle-Krankheit ausgebrochen. 77.000 Vögel seien deshalb getötet worden, teilte das Landratsamt Mühldorf am Inn mit. Der Betrieb wurde demnach nach tierseuchenrechtlichen Vorschriften gesperrt. In der Region war die Newcastle-Krankheit in letzter Zeit mehrfach ausgebrochen. Am 23. Mai feiern wir den Geburtstag des Grundgesetzes. Bundespräsident Steinmeier hat aus diesem Anlass den Ehrentag ausgerufen. Ganz Deutschland soll gemeinsam anpacken. Schon heute hat Steinmeier eine Reihe von Mitmachaktionen zu der Initiative gestartet. In Dorsten packte er auch selbst mit an. Gemeinsam mit Schülern reinigte er in der Innenstadt Stolpersteine, die an Ermordete aus der Nazizeit erinnern. Beim Eurovision Song Contest in Wien hat es rund 500 Cyberangriffe gegen das Musikevent gegeben. Die Sabotageversuche seien aber dank umfassender Sicherheitsmaßnahmen gescheitert, hieß es von der österreichischen Polizei. Die Angreifer hätten versucht, die ESC-Website und das System der Zutrittsbereiche zu stören. Die bulgarische Sängerin Dara hatte den Song Contest mit dem Lied Bangaranga gewonnen.
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3: Die Freiwillige Feuerwehr hier in Wolfersdorf bei Zandt feiert im Juni ihr 150-jähriges Bestehen. Und als Besonderheit wurde zum Fest eine eigene Hymne verfasst. Bis die Wölfe heulen, heißt sie.
4: 150 Jahre
3: Der Song ist bereits in Wolfersdorf ein Hit und wird sicher auch sehr oft beim Gründungsfest Ende Juni erklingen. Sabine Hofer, Charivari.
5: Morgen ist wieder Fahrradsicherheitsaktionstag in Regensburg. Polizei und Stadt kontrollieren Radler und E-Scooter-Fahrer dann ganz genau. Im Fokus stehen Rotlichtverstöße, Fahrtüchtigkeit, Geisterfahrer, aber auch technische Mängel. Hintergrund der Aktion ist, dass es immer mehr Unfälle mit verletzten Radlern gibt. Neu in diesem Jahr am Neupfarrplatz ist von 7 bis 12 Uhr ein Infostand mit einem Tanklaster. Da können Interessierte sich über den toten Winkel informieren und selber mal schauen, wie schwer es für Brummifahrer ist, Radler zu sehen. Saskia Hinzen, Charivari in Regensburg.
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7: Vorsicht bitte auf der A9 Nürnberg Richtung München. Zwischen Hilpoltstein und Greding liegen Fahrzeugteile auf der Fahrbahn. Weiter dann zwischen dem Rastplatz Bahrerweiher West und Langenbruck Gegenstände auf der Fahrbahn. Obacht auf der A93 Weiden-Regensburg zwischen Wernberg-Köpelitz und dem Kreuz Oberpfälzer Wald ist in beiden Richtungen die Fahrbahn verschmutzt. Die B20 Straubing-Burghausen auch in beiden Richtungen Vorsicht. Zwischen Großenpinning und Pilsting ein Unfall. Hier sind Personen auf der Fahrbahn.
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7: In Karlskron steht eine Hauptstraße Richtung Reichertshofen.
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7: Zum heutigen Montagfeierabend bei uns wolkig. In der Nacht geht's quer durchs Donau- und Altmühltal auf 6 bis 10 Grad runter. Der Wettertrend morgen am Dienstag bei bis zu 20 Grad in der Hallertau wieder Wolken, ganz vereinzelt Regen. Am Mittwoch ebenfalls durchwachsen, örtlich kann's noch regnen, aber dann. Ab Donnerstag wird's immer sonniger und wärmer, am Wochenende bei

0: uns zum Pfingstferienstart der Kinder bis zu um die 28 Grad mit viel Sonnenschein.
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0: Servus am Montag Feierabend. Na also, der erste Tag nach einem Brückentagswochenende ist für viele auch wieder rum. Ich bin Diet Kapfinger. In genau 3 Wochen und 3 Tagen geht's los. Wer weiß denn, wann bei der baldigen Fußball-Weltmeisterschaft ab dem 11. Juni die Spiele laufen? Um wie viel Uhr? Gleich werden einige erschrecken, wann wir da schauen müssen, um live dabei zu sein. Gleich.
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0: Der Montagfeierabend. Wie lange noch? Noch genau 3 Wochen und 3 Tage. Dann beginnt die Fußball-Weltmeisterschaft. Wer weiß denn, wann wir die Spiele da live anschauen können? Naja, das wird diesmal auch ein kleiner Test für unsere Schlafgewohnheiten, weil gespielt wird in den USA, Kanada und Mexiko. Und das bedeutet natürlich Zeitverschiebung. Die gute Nachricht zuerst. Viele Partien laufen bei uns am frühen Abend oder späten Abend, also ungefähr zwischen 18 und 23 Uhr. Perfekt für Sofa, Public Viewing oder auch den schnellen Feierabendcheck. Aber ein Teil der Spiele rutscht bei uns natürlich voll mitten in die Nacht. Vor allem Begegnungen der Westküste in den USA können auch mal erst nach Mitternacht starten. Also irgendwo zwischen 0 und 5 Uhr morgens deutscher Zeit. Puh, das kann was werden, wenn wir da nachts um 3 ein Abseits diskutieren, während der Rest der Familie im Tiefschlaf ist. Wird bestimmt auch spannend, wie schnell wir für uns selber dann neue Rituale finden. Frühes Einschalten nach der Arbeit, spontane Powernaps am Nachmittag. Bestimmt gibt's dann auch Kollegen, die in der Früh aussehen, als hätten sie das Elfmeterschießen persönlich durchgestanden.
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1: Das Ovigo-Theater im Landkreis Schwandorf lädt wieder zu den Zeitreisen. Für Stille Wasser, die NAB erzählt, gibt's aufgrund der großen Nachfrage neue Termine. Hier erfahren die Besucher, wie man einst Bier kühlte und warum es in Naburg den Stadtteil Venedig gibt. Eine weitere erfolgreiche Zeitreise ist Fingierte Grenzen, die heuer ebenfalls fortgeführt wird. Sie beschäftigt sich mit falschen Grenzanlagen im Kalten Krieg, die Flüchtlingen vorgaukelten, bereits im Westen zu sein. Alle Infos auf ovigotheater.de. Sabine Hofer, Charivari.
2: Meisterlich ist es heuer im März den Keglerinnen des ASV Fronberg gelungen. Sie schafften den historischen Aufstieg in die erste Bundesliga. Und weil Sportler, die in der Bundesliga aktiv sind, hier in Schwandorf sehr dünn gesät sind, durften sich die erfolgreichen Fronberger Keglerinnen jetzt ins Goldene Buch der Stadt eintragen. Dabei wurden sie von Oberbürgermeister Andreas Feller und Karin Frankal vom Stadtverband für Sport empfangen. Ab September geht's dann für die frisch gebackenen Erstligistinnen aus Fronberg bundesweit zu den Wettkämpfen. Saskia Hinzen, Charivari. In Schwandorf.
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4: Vorsicht bitte auf der A9 Nürnberg Richtung München. Zwischen dem Rastplatz Baarerweiher West und Langenbruck liegen Gegenstände auf der Fahrbahn.
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4: In Karlskron steht eine Hauptstraße Richtung Reichertshofen.
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4: Zum heutigen Montag Feierabend bei uns wolkig. In der Nacht geht's quer durchs Donau- und Altmühltal auf 6 bis 10 Grad runter. Der Wettertrend morgen am Dienstag bei bis zu 20 Grad in der Hallertau, wieder Wolken, ganz vereinzelt Regen. Am Mittwoch ebenfalls durchwachsen, örtlich kann's noch regnen, aber dann. Ab Donnerstag wird's immer sonniger und wärmer. Am Wochenende bei uns zum Pfingstferienstart der Kinder bis zu um die 28 Grad. Mit viel Sonnenschein.
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Charivari, am Montag Feierabend. Geht's heute noch zum Feiern? Wir stecken ja mitten in der Volksfestsaison. In Regensburg läuft die Maidul seit dem Vatertag, Feiertag. Einiges sind bei uns in der Region jetzt auch wieder zu Ende gegangen. Und da ist durchaus ein bisschen was passiert. Wie und wo junge Burschen versucht haben, Biermarkerl zu fälschen. Gleich. 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

0: Charivari, am Montag Feierabend. Wer war denn schon in Regensburg, Niederbayern und der Oberpfalz? Läuft bei uns die Volksfestsaison. Einige sind jetzt am Wochenende auch schon zu Ende gegangen. Viele kommen noch. Kollege Max Moser, wie ist es denn bisher so bei uns gelaufen?
1: Drei Feste sind jetzt am Wochenende zu Ende gegangen. Das Kelheimer Fischerfest, das Neumarkter Frühlingsfest und das Karmer Volksfest. Die sind alle drei soweit recht ruhig verlaufen. Die Karmer Polizei hat eine betrunkene 13-Jährige bei ihren Eltern abgeliefert, sonst war das entspannt. In Kelheim hat es die Polizei mit vier Jugendlichen zu tun gehabt. Die haben versucht, mit gefälschten Marken an Bier zu kommen. So gut waren die aber wohl nicht gemacht. Den Leuten am Ausschank ist das direkt aufgefallen.
0: Dann doch lieber einfach mal bezahlen. Was kommt denn jetzt noch so an Festen auf uns zu?
1: Alles Mögliche. Schon angelaufen ist die Regensburger Maiduld und die geht auch noch ziemlich genau zwei Wochen. Jetzt am Wochenende kommen natürlich noch viele Pfingstfeste dazu, zum Beispiel in Bad Kötzting, in Schierling oder in Berching. Das nächste richtig große ist danach das Schwandorfer Volksfest, das auch über eine Woche dauert. Das geht am 5. Juni los. Mitte des Monats Juni ist dann das Neumarkter Altstadtfest und Ende Juni kommt das Rodinger Volksfest.
0: Und noch so viel mehr. Vielen Dank, Kollege Max Moser. Das Wetter wird ab Donnerstag immer besser. Am Pfingstwochenende wird es bei uns dann schon richtig sommerlich. Und wenn wir ganz positiv denken, dann können wir vorausschauend in Bezug auf die Fußball-WM ja schon mal von einem Sommermärchen träumen.
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13: Ich bin Moritz Einzel. Bundesinnenminister Dobrindt will bis 2029 10 Milliarden Euro für den Zivilschutz zur Verfügung stellen. Unter anderem sollen 1000 Spezialfahrzeuge angeschafft werden. Das Geld solle auch für Gebäude des Technischen Hilfswerks sowie für Technik und Personal verwendet werden. Militärische und zivile Verteidigung würden stärker vernetzt, sagte Dobrindt der Bild-Zeitung.

0: Selbst mit dem geplanten Klimaschutzprogramm würden die Ziele für 2040 verfehlt. Der Rat geht zudem davon aus, dass Deutschland sein Emissionsbudget bis 2030 um bis zu 100 Millionen Tonnen CO2 überschreiten könnte. Gordon Schnieder ist neuer Ministerpräsident von Rheinland-Pfalz. Er wurde am Mittag im Landtag in Mainz gewählt und vereidigt. Mit Schnieder regiert erstmals seit 35 Jahren wieder ein CDU-Politiker in Rheinland-Pfalz. Er führt eine schwarz-rote Koalition an. Der tote Buckelwal, der vor der dänischen Insel Anholt angespült wurde, soll dort liegen bleiben. Laut dem Umweltministerium von Mecklenburg-Vorpommern ist das Tier wohl schon mindestens eine Woche tot. Der Verwesungszustand sei zu weit fortgeschritten für einen Abtransport. Der Wal war von einer privaten Initiative aus der Wismarer Bucht in die Nordsee transportiert worden. Einen Tag nach den Männern haben auch die Fußballerinnen des FC Bayern auf dem Münchner Marienplatz mit den Fans gefeiert. Die Doublesiegerinnen wurden im Rathaus empfangen. Nicole Enders war dabei.
1: Viele Fans der Frauen waren auf den Marienplatz gekommen, um eine außergewöhnliche Saison zu feiern. Oder um es mit den Worten von Oberbürgermeister Dominik Krause zu sagen, dieser Zug hat keine Bremse. Bis zum letzten Spieltag blieben die Bayern-Frauen in der Bundesliga ungeschlagen. 24 Siege, nur zweimal haben sie unentschieden gespielt, so die Bilanz. 16 Punkte Vorsprung waren es am Schluss zu den Dauerrivalinnen aus Wolfsburg, die dann auch noch im Pokalfinale von den Münchnerinnen mit 4:0 vom Platz gefegt worden.
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3: Die Freiwillige Feuerwehr hier in Wolfersdorf bei Zand feiert im Juni ihr 150-jähriges Bestehen. Und als Besonderheit wurde zum Fest eine eigene Hymne verfasst. Bis die Wölfe heulen, heißt sie.
4: 150 Jahre.
3: Der Song ist bereits in Wolfersdorf ein Hit und wird sicher auch sehr oft beim Gründungsfest Ende Juni erklingen. Sabine Hofer, Charivari.
5: Ein 56-jähriger Mann aus dem Landkreis Regensburg hat sich bei einem Klettersturz verletzt. Er war am Sonntag mit einem 27-Jährigen im Bereich Schönhofen beim Klettern. Als sogenannter Vorsteiger kletterte der Mann voraus, während der andere ihn sicherte. Der 56-Jährige rutschte allerdings ab. Sein Sicherheitskarabiner löste zwar aus, ist aber letztendlich gerissen. Der Mann stürzte rund 4 Meter in die Tiefe und musste mit einer Kopfverletzung und Hüftschmerzen ins Krankenhaus. Warum der Mann plötzlich abgestürzt ist, ist unklar. Saskia Hinzen, Charivari in Schönhofen.
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10: Zum heutigen Montag Feierabend bei uns wolkig. In der Nacht geht's quer durchs Donau- und Altmühltal auf 6 bis 10 Grad runter. Der Wettertrend morgen am Dienstag bei bis zu 20 Grad in der Hallertau wieder Wolken, ganz vereinzelt Regen. Am Mittwoch ebenfalls durchwachsen, örtlich kann's noch regnen, aber dann. Ab Donnerstag wird's immer sonniger und wärmer. Am Wochenende bei uns zum Pfingstferienstart der Kinder bis zu um die 28 Grad. Mit viel Sonnenschein.
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10: Servus, am Montag Feierabend. Ich bin Dit Kapfinger. Wer hat denn geguckt oder war es völlig wurscht? Wir haben schon oft drüber gesprochen heute nach dem ESC-Wochenende. Wie viele Menschen schauen denn da so zu? 160 Millionen. Und auf Social Media gibt's Milliarden Aufrufe rund um die Songs, die Outfits und auch die Punktedramen. Aber warum hat der ESC so eine enorme Wirkung, selbst bei Menschen, die es eigentlich nicht schauen? Das schauen wir uns gleich mal kurz an.
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Der Montag-Feierabend wurde heute schon mit Bekannten oder Arbeitskollegen tagsüber auch mal über den ESC gesprochen. Ist durchaus noch ein Thema, nicht für alle, denen es wurscht ist, aber Tatsache ist auch, dass der ESC einer der größten nicht-sportlichen Fernseh-Events der Welt ist. Mit bis zu 160 Millionen Zuschauern weltweit. Studien zeigen, dass der ESC nicht mehr nur ein reiner Musikwettbewerb ist, sondern auch ein Social-Media-Phänomen. TikTok, Instagram und YouTube entscheiden heutzutage oft mit, welche Songs dann wirklich viral gehen, noch bevor die Jury überhaupt abgestimmt hat. Medienexperten sprechen deshalb von einem Second-Screen-Event. Also während wir schauen, kommentieren wir gleichzeitig, posten und bewerten live mit. Auch das noch interessante Facts zum ESC mittlerweile. Eines aber ist auch klar, der Montagfeierabend ist da. Es war für uns alle, gerade nach diesem Wochenende, schon eine echt 12-Punkte-Leistung, heute früh am Montagmorgen wieder in die Arbeitswoche zu starten.

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4: Guten Abend. Hier in Regensburg, Niederbayern und der Oberpfalz ist die Volksfestsaison in vollem Gange. Die ersten Feste sind seit dem vergangenen Wochenende schon wieder rum und die Bilanzen sind ein bisschen gemischt ausgefallen. Das Neumarkter Frühlingsfest war vor allem in den ersten Tagen eher mäßig besucht. Das lag vor allem am kalten Wetter. Erst am Wochenende tummelten sich etliche Besucherinnen und Besucher auf dem Festplatz. Die Schausteller sind daher nicht ganz zufrieden mit ihrem Umsatz. Die Polizei hingegen blickt positiv gestimmt auf das Fest zurück. Es gab keine nennenswerten Vorfälle. Auch das Karma-Volksfest ist zu Ende gegangen. Hier musste die Polizei eine betrunkene 13-Jährige bei ihren Eltern abliefern. In Kelheim beim Fischerfest haben 4 dreiste Jugendliche versucht, sich Bier zu erschleichen mit gefälschten Marken. Das ist allerdings sofort aufgefallen. Außerdem wurden einem Schausteller mehrere 10.000 Euro aus seinem Wohnwagen gestohlen. Ansonsten gab es lediglich einen Fall von Körperverletzung in 5 Tagen. Die Polizei spricht auch hier von einem friedlichen Fest. In Regensburg läuft aktuell die Maiduld und das noch gut 2 Wochen. Am Wochenende kommen viele Pfingstfeste dazu, beispielsweise in Bad Kötzting, Berching und Schierling. Anfang Juni startet dann das Schwandorfer Volksfest, Mitte Juni das Neumarkter Altstadtfest und Ende Juni das Rodinger Volksfest. Gleich 2-mal wurden Mitarbeiter am Wochenende in Regensburg attackiert, jeweils am Regensburger Hauptbahnhof. Einmal im Supermarkt. Hier versuchten 2 Männer, sich vorzudrängeln an der Kasse. Als ein Mitarbeiter sie zur Ordnung rief, beleidigte ein Mann diesen erst. Der zweite griff ihn an. Der Mitarbeiter wurde leicht verletzt und die Männer flüchteten. Außerdem gab es Streit in einem Fastfood-Restaurant wegen Pfanddosen. Eine Frau wollte ihre leere Bierdose abgeben. Als eine Mitarbeiterin ihr erklärte, dass das nicht möglich ist, warf die Frau dieser die Dose stattdessen an den Kopf. Das Opfer zog sich eine Beule zu. Die Dosenwerferin konnte wenig später festgenommen werden.
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6: Vorsicht bitte auf der A9 München Richtung Nürnberg bei der Einfahrt vom Rastplatz Astermoos, eine Ölspur. A93 Regensburg Richtung Weiden zwischen Regensburg Nord und Regenstauf sind der Stand und der rechte Fahrstreifen wegen einer Baustelle bis morgen früh 6 Uhr blockiert. Die Fahrbahnbreite ist auf 3,50 Meter beschränkt.
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6: Haben wir gerade keine gemeldet. Gute Fahrt.
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6: Zum heutigen Montag Feierabend bei uns wolkig. In der Nacht geht's quer durchs Donau- und Altmühltal auf 6 bis 10 Grad runter. Der Wettertrend morgen am Dienstag bei bis zu 20 Grad in der Hallertau wieder Wolken, ganz vereinzelt Regen. Am Mittwoch ebenfalls durchwachsen, örtlich kann's noch regnen, aber dann. Ab Donnerstag wird's immer sonniger und wärmer. Am Wochenende bei uns zum Pfingstferienstart der Kinder bis zu um die 28 Grad. Mit viel Sonnenschein.
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Charivari, am Montag Feierabend. Wie war denn der Start in diese Woche heute? Stressig, da können wir gleich Abhilfe schaffen. Denn wir stellen ja immer wieder mal auch ganz kuriose Vereine aus Regensburg, Niederbayern und der Oberpfalz vor. Gleich den Altburschenverein Stammtisch mit dem wunderschönen Titel »Kein Stress«. Das ist mal eine Ansage, was hinter diesem Verein steckt. Gleich.

0: Charivari, am Montag wollen wir zuerst die gute oder weniger gute Nachricht hören. Fangen wir mit Letzterem an. Leider ist dieser Verein gerade nicht aktiv auf Mitgliedersuche. Aber die gute Nachricht, schön, dass es so etwas überhaupt bei uns gibt. Wir stellen auf Charivari immer wieder Vereine aus unserer Region vor, die teils echt kurios und auch manchmal ziemlich abgedreht sind. In Eitelbrunn bei Regenstauf im Landkreis Regensburg gibt's den Altburschenverein Stammt. Kein Stress. Bernhard Stegerer ist der Vorstand. Wie können wir uns denn den Stammtisch kein Stress vorstellen? Was macht ihr so?
1: Wir sind, kommen eigentlich bei uns mehr so ein Altburschenverein von unserem Burschenverein aus der Ortschaft und haben eigentlich mittlerweile eine sehr gesellige, lustige Runde. Wir gingen in die Sommermonate oder so oder auch einmal im Winter so leichte Bierwanderungen machen wir mal. Wir treffen sie einmal im Monat bei uns im Vereinslokal und ist meistens recht gesellig bei uns.
0: Was sind denn die besten Tipps gegen Stress?
1: Unser Stammtisch ist ein super Tipp gegen Stress. Bei uns im Stammtisch läuft es meist locker zu. Für mich wird es nur ab und zu ein bisschen stressig, wenn ich mich dann um alles kümmern muss. Aber soweit ist es schon ganz lustig bei uns.
0: Bernhard Stegerer, der Vorstand vom Altburschenverein Stammtisch Kein Stress in Eitelbrunn bei Regenstauf im Landkreis Regensburg. Die sind aber nicht aktiv auf Mitgliedersuche. Klar, wer viel zu viel Stress.
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12: Ich bin Moritz Einzel. 2/3 der Menschen in Deutschland sind dafür, soziale Medien für unter 14-Jährige zu verbieten. Das ist das Ergebnis einer repräsentativen Umfrage. Sie wurde vom Bayerischen Forschungsinstitut für digitale Transformation durchgeführt und auf der Medienkonferenz Republika in Berlin vorgestellt. Immer mehr europäische Länder haben zuletzt ein Social-Media-Verbot für junge Menschen eingeführt mit unterschiedlichen Altersgrenzen. Mehrere deutschsprachige Staaten wollen ihre Zusammenarbeit im All verstärken. Weltraumfähigkeiten hätten eine immer größere Bedeutung für jede Form von militärischer Auseinandersetzung. Das hat Bundesverteidigungsminister Pistorius nach einem Treffen mit seinen Amtskollegen aus Österreich, der Schweiz und Luxemburg gesagt. Er verwies auf die Erfolge der Ukraine dank des Satellitennetzwerks Starlink. Rheinland-Pfalz hat einen neuen Ministerpräsidenten. Der CDU-Politiker Gordon Schnieder ist im Landtag in Mainz gewählt und vereidigt worden. Er wandte sich an die Bevölkerung.
13: Ich danke Ihnen.

0: Ehrlichkeit an, vor allem aber mit Demut.
1: Schnieder ist der erste CDU-Regierungschef in Rheinland-Pfalz seit 35 Jahren. Er führt eine schwarz-rote Koalition an. Die verurteilte Rechtsextremistin Marla Svenja Liebig bleibt vorerst in Haft in Tschechien. Das Landgericht in Pilsen vertagte eine Entscheidung über eine mögliche Auslieferung nach Deutschland auf den 1. Juni, ohne Angabe von Gründen. Liebig hatte vor Gericht unter anderem ausgesagt, sie befürchte, in einem deutschen Gefängnis ums Leben zu kommen. Die Fußballerinnen des FC Bayern haben das Double gefeiert. Im Münchner Rathaus wurden sie von Oberbürgermeister Krause empfangen. Caroline Simon, die den FC Bayern Richtung Leverkusen verlässt, sagte:
2: Es ist ein bisschen Gefühlschaos, aber vor allem überwiegt Dankbarkeit und Glück. Und es ist Wahnsinn, wie viele Leute gekommen sind und wie sie uns gefeiert haben. Ich hoffe, wir konnten ein bisschen was zurückgeben, weil die haben uns die ganze Saison mitgetragen. Und es ist einfach schön, Teil davon gewesen zu sein.
1: Auf dem Marienplatz kamen rund 5000 Fans zusammen, um die Bayern-Frauen zu bejubeln. Sie hatten sowohl die deutsche Meisterschaft als auch den DFB-Pokal gewonnen.
3: 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Hier die wichtigsten Meldungen von den Straßen bei uns in der Region. Fahrt auf der A93 Regensburg in Richtung Weiden vorsichtig. Zwischen den Anschlussstellen Regensburg Nord und Regenstauf kommt es zu Behinderungen wegen einer Baustelle.
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5: Heute Nacht bei 6 bis 10 Grad wolkig. Der Charivari-Wettertrend. Morgen am Dienstag bei bis zu 20 Grad wieder Wolken, ganz vereinzelt Regen. Am Mittwoch ebenfalls durchwachsen. Örtlich kann's noch regnen, aber dann ab Donnerstag wird's immer sonniger und wärmer. Am Wochenende zum Pfingstferienstart der Kinder bis zu um die 28 Grad mit viel Sonnenschein.
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5: Am Montag, nach einem für einige verlängerten XXL-Wochenende nach dem Vatertag, jetzt geht's Richtung Feierabend. Servus, ich bin Dit Kapfinger. Der diesjährige ESC ist nun auch rum. Bulgarien der Sieger, Deutschland drittletzter Platz. Manchen völlig wurscht, manche haben aber sogar eine Party dazu gefeiert. Gleich habe ich ganz kurz Wahnsinnsgeschichten aus der Geschichte vom ESC. Das geht vom Flitzer, der plötzlich auf der Bühne mitteilt, bis zum berühmtesten Nullpunkte-Moment überhaupt. Von welchem Land und wie trocken der Kommentator sich damals dazu geäußert hat, auch gleich.
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Der Montagfeierabend nach einem für einige verlängertem und auch ESC-Wochenende. Was gab es dann nicht schon für verrückte und skurrile Momente? 2010 zum Beispiel, da ist ein Flitzer beim spanischen Auftritt auf die Bühne gestürmt und hat kurz bei der Choreo mitgetanzt. Die Leute haben zuerst gar nicht gewusst, gehört das jetzt dazu oder stört der da irgendwie dazwischen? Legendär war auch Italien vor ewigen Zeiten, 1958. Da hat Domenico Modugno Volare gesungen. Er hat den ESC zwar nicht gewonnen, aber dieser Song wurde einer der größten Welthits aller Zeiten.

Domenico Modugno. Volare. Zwar nicht der Gewinner beim ESC 1958, aber er landete für Italien einen der größten Welthits aller Zeiten. Und dann gab es auch natürlich noch den berühmtesten Nullpunkte-Moment überhaupt. Großbritannien hat 2003 exakt null Punkte kassiert. Der damalige englische Kommentator und Moderator Terry Wogan hat damals ganz trocken sinngemäß dazu gesagt, zumindest müssen wir jetzt keine Dankesrede halten.

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6: Guten Abend. Hier in Regensburg, Niederbayern und der Oberpfalz ist die Volksfestsaison in vollem Gange. Die ersten Feste sind seit dem vergangenen Wochenende schon wieder rum und die Bilanzen sind ein bisschen gemischt ausgefallen. Das Neumarkter Frühlingsfest war vor allem in den ersten Tagen eher mäßig besucht. Das lag vor allem am kalten Wetter. Erst am Wochenende tummelten sich etliche Besucherinnen und Besucher auf dem Festplatz. Die Schausteller sind daher nicht ganz zufrieden mit ihrem Umsatz. Die Polizei hingegen blickt positiv gestimmt auf das Fest zurück. Es gab keine nennenswerten Vorfälle. Auch das Karma-Volksfest ist zu Ende gegangen. Hier musste die Polizei eine betrunkene 13-Jährige bei ihren Eltern abliefern. In Kelheim beim Fischerfest haben vier dreiste Jugendliche versucht, sich Bier zu erschleichen mit gefälschten Marken. Das ist allerdings sofort aufgefallen. Außerdem wurden einem Schausteller mehrere 10.000 Euro aus seinem Wohnwagen gestohlen. Ansonsten gab es lediglich einen Fall von Körperverletzung in 5 Tagen. Die Polizei spricht auch hier von einem friedlichen Fest. In Regensburg läuft aktuell die Maiduld und das noch gut 2 Wochen. Am Wochenende kommen viele Pfingstfeste dazu, beispielsweise in Bad Kötzting, Berching und Schierling. Anfang Juni startet dann das Schwandorfer Volksfest, Mitte Juni das Neumarkter Altstadtfest und Ende Juni das Rodinger Volksfest. Gleich 2-mal wurden Mitarbeiter am Wochenende in Regensburg attackiert, jeweils am Regensburger Hauptbahnhof. Einmal im Supermarkt. Hier versuchten 2 Männer, sich vorzudrängeln an der Kasse. Als ein Mitarbeiter sie zur Ordnung rief, beleidigte ein Mann diesen erst. Der 2. griff ihn an. Der Mitarbeiter wurde leicht verletzt und die Männer flüchteten. Außerdem gab es Streit in einem Fastfood-Restaurant wegen Pfanddosen. Eine Frau wollte ihre leere Bierdose abgeben. Als eine Mitarbeiterin ihr erklärte, dass das nicht möglich ist, warf die Frau dieser die Dose stattdessen an den Kopf. Das Opfer zog sich eine Beule zu. Die Dosenwerferin konnte wenig später festgenommen werden. 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
7: Hier die aktuellen Meldungen von den Straßen bei uns in der Region. Fahrt auf der A93 Regensburg in Richtung Weiden vorsichtig. Zwischen Regensburg Nord und Regenstauf kommt es zu Behinderungen wegen einer Baustelle.
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9: Heute Nacht bei 6 bis 10 Grad wolkig. Der Charivari-Wettertrend. Morgen am Dienstag bei bis zu 20 Grad wieder Wolken, ganz vereinzelt Regen. Am Mittwoch ebenfalls durchwachsen. Örtlich kann es noch regnen, aber dann ab Donnerstag wird es immer sonniger und wärmer. Am Wochenende zum Pfingstferienstart der Kinder bis zu um die 28 Grad mit viel Sonnenschein.
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9: Servus, ich bin Diet Kapfinger. Die Sonne kommt diese Woche wieder zu uns zurück. Wer riecht es denn schon, den Duft von Köstlichkeiten auf dem Grill? Aber wie bekommen wir denn den Grillrost vom nächsten Einsatz wieder richtig schön sauber? Und das bitte auch einfach. Haben wir gleich gute Tipps dazu.

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Der Montagfeierabend. Das Wetter bei uns wird zum Ende der Arbeits- und Schulwoche wieder besser. Am Wochenende zum Pfingstferienstart richtig sommerlich. Wer hat denn vor zu grillen und möchte das bitte aber auch auf einem sauberen Grill bzw. auf einem sauberen Grillrost? Wie können wir denn jetzt schon vor dem nächsten Einsatz den mal wieder richtig schön sauber machen? Wenn der Rost nicht zu groß ist, kann er natürlich einfach in die Spülmaschine. Das ist mal das Einfachste. Wenn wir ihn mit der Hand reinigen, ist Apfelessig wirklich ganz gut. 200 Milliliter Apfelessig mit 2 Esslöffel Zucker vermischen. Am besten draufsprühen, einwirken lassen und dann mit einem Schwamm sauber machen. Das geht am besten, wenn der Rost noch heiß ist, funktioniert aber auch so. Oder den Rost in nasses Zeitungspapier einwickeln und mehrere Stunden einwirken lassen. Dann noch ein Tipp, damit der Grillrost erstmal gar nicht so schlimm verkrustet. Vorher mit etwas Speiseöl einreiben, nicht zu viel, damit es nicht in die Glut tropft. Aber wenn der Rost etwas eingeölt ist, eventuell mit einem Schwamm, haben wir nachher nicht so viel Probleme, den wieder sauber zu bekommen. Jetzt schon mal guten Appetit und viel Spaß beim nächsten Mal grillen. Und dann werden da auch natürlich wieder die Sprüche rausgehauen. Alles unter 400 Gramm ist Carpaccio und solche Sachen.

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11: Ich bin Moritz Einzel. Die Grünen sind alarmiert wegen des jüngsten Klimagutachtens. Parteichefin Brandner hat von einer Klatsche für die Bundesregierung gesprochen.
12: Der Bericht zeigt nochmal deutlich, dass diese Bundesregierung offensichtlich jegliche Ambition beim Klimaschutz auch aufgegeben hat. Ja, vielleicht ihn sogar abschafft, wenn man sich anschaut, was Frau Reiche vorhat. Damit verstößt die Koalition übrigens gegen ihren eigenen Koalitionsvertrag.
11: Der Expertenrat für Klimafragen hatte heute seinen jährlichen Prüfbericht vorgelegt. Demnach wird Deutschland seine CO2-Ziele für 2030 und das folgende Jahrzehnt wohl klar verfehlen. Innenminister Dobrindt will die Gesellschaft besser für den Fall eines Anschlags oder Krieges vorbereiten. Ein Sprecher hat bekannt gegeben, dass Zivil- und Katastrophenschutz bis 2029 mit 10 Milliarden Euro gefördert werden. Unter anderem sollen 1000 Spezialfahrzeuge angeschafft werden. Der Tankrabatt läuft Ende Juni aus. Wie geht's danach weiter? SPD-Fraktionschef Mirsch hat gegenüber dem Sender Welt bekräftigt, dass er skeptisch ist, was eine Verlängerung angeht. Aber
13: alle haben dann gesagt, als wir den Tankrabatt auf den Weg gebracht haben, klappt nicht und wird nicht weitergegeben. Jetzt sehen wir, es wird weitergegeben. Aber ich höre ehrlicherweise in den Medien nirgendwo, dass das tatsächlich passiert. Das ist jedenfalls ein erster Schritt. Nur diese Gießkanne kann man jetzt nicht Monate, Jahre lang machen.
11: CSU-Chef Söder hatte gestern gesagt, er könne sich eine Verlängerung des Tankrabatts vorstellen.

0: nach Syrien gegangen, um ihrem Mann zu folgen. Der kämpfte für die Terrormiliz Islamischer Staat. Jetzt hat das Oberlandesgericht München die heute 38-Jährige wegen ihrer IS-Mitgliedschaft zu 4 Jahren Haft verurteilt. Sie habe zudem die Fürsorge- und Erziehungspflicht für ihre Kinder verletzt. Rechtskräftig ist das Urteil noch nicht. In einer Unterwasserhöhle auf den Malediven haben Rettungskräfte in rund 50 Metern Tiefe 4 Leichen entdeckt. Dabei handelt es sich um Italiener, die vermisst worden waren. Die Suchaktion war kompliziert. Am Wochenende kam ein Rettungstaucher dabei ums Leben.
1: 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Hier die aktuellen Meldungen von den Straßen bei uns in der Region. Fahrt auf der A93 Regensburg in Richtung Weiden vorsichtig. Zwischen den Anschlussstellen Regensburg Nord und Regenstauf kommt es zu Behinderungen wegen einer Baustelle.
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3: Heute Nacht bei 6 bis 10 Grad wolkig. Der Charivari-Wettertrend. Morgen am Dienstag bei bis zu 20 Grad wieder Wolken, ganz vereinzelt Regen. Am Mittwoch ebenfalls durchwachsen. Örtlich kann es noch regnen, aber dann ab Donnerstag wird's immer sonniger und wärmer. Am Wochenende zum Pfingstferienstart der Kinder bis zu um die 28 Grad mit viel Sonnenschein.
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2: Zum Pfingstfestgeschehen in Bad Kötzing gehört auch die Kunstausstellung. Sie ist seit gestern wieder geöffnet. Gezeigt werden Malerei, Plastik, Fotografie und Arbeiten auf Papier von Künstlern aus Bayern und Böhmen. Die Kunstausstellung im Pfarrzentrum der Bad Kötzinger Kirchenburg ist bis Juni geöffnet. Die türkisch-islamische Gemeinde Schwandorf lädt am Pfingstwochenende zum traditionellen Sommerfest. Jeder ist willkommen, die Moschee kennenzulernen und mit den muslimischen Nachbarn in Kontakt zu treten. Dazu gibt's türkische Spezialitäten und Kinderprogramm. Gefeiert wird auf dem Sommerfest Samstag und Sonntag jeweils von 12 bis 20 Uhr bei der Moschee in der Schwandorfer Max-Planck-Straße.
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1: Guten Abend. Hier in Regensburg, Niederbayern und der Oberpfalz ist die Volksfestsaison in vollem Gange. Die ersten Feste sind seit dem vergangenen Wochenende schon wieder rum und die Bilanzen sind ein bisschen gemischt ausgefallen. Das Neumarkter Frühlingsfest war vor allem in den ersten Tagen eher mäßig besucht. Das lag vor allem am kalten Wetter. Erst am Wochenende tummelten sich etliche Besucherinnen und Besucher auf dem Festplatz. Die Schausteller sind daher nicht ganz zufrieden mit ihrem Umsatz. Die Polizei hingegen blickt positiv gestimmt auf das Fest zurück. Es gab keine nennenswerten Vorfälle. Auch das Karma-Volksfest ist zu Ende gegangen. Hier musste die Polizei eine betrunkene 13-Jährige bei ihren Eltern abliefern. In Kelheim beim Fischerfest haben 4 dreiste Jugendliche versucht, sich Bier zu erschleichen mit gefälschten Marken. Das ist allerdings sofort aufgefallen. Außerdem wurden einem Schausteller mehrere 10.000 Euro aus seinem Wohnwagen gestohlen. Ansonsten gab es lediglich einen Fall von Körperverletzung in 5 Tagen. Die Polizei spricht auch hier von einem friedlichen Fest. In Regensburg läuft aktuell die Maiduld und das noch gut 2 Wochen. Am Wochenende kommen viele Pfingstfeste dazu, beispielsweise in Bad Kötzting, Berching und Schierling. Anfang Juni startet dann das Schwandorfer Volksfest, Mitte Juni das Neumarkter Altstadtfest und Ende Juni das Rodinger Volksfest. Gleich 2-mal wurden Mitarbeiter am Wochenende in Regensburg attackiert, jeweils am Regensburger Hauptbahnhof. Einmal im Supermarkt. Hier versuchten 2 Männer, sich vorzudrängeln an der Kasse. Als ein Mitarbeiter sie zur Ordnung rief, beleidigte ein Mann diesen erst. Der zweite griff ihn an. Der Mitarbeiter wurde leicht verletzt und die Männer flüchteten. Außerdem gab es Streit in einem Fastfood-Restaurant wegen Pfanddosen. Eine Frau wollte ihre leere Bierdose abgeben. Als eine Mitarbeiterin ihr erklärte, dass das nicht möglich ist, warf die Frau dieser die Dose stattdessen an den Kopf. Das Opfer zog sich eine Beule zu. Die Dosenwerferin konnte wenig später festgenommen werden.
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3: Hier die wichtigsten Meldungen von den Straßen bei uns in der Region. Fahrt auf der A93 Regensburg in Richtung Weiden vorsichtig. Zwischen den Anschlussstellen Regensburg Nord und Regenstauf kommt es zu Behinderungen wegen einer Baustelle. Ebenfalls auf der A93 Holledau in Richtung Regensburg kommt es zwischen Regensburg Süd und Kreuz Regensburg zu Behinderungen wegen einer Nachtbaustelle.
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5: Heute Nacht bei 6 bis 10 Grad wolkig. Der Charivari-Wettertrend. Morgen am Dienstag bei bis zu 20 Grad wieder Wolken, ganz vereinzelt Regen. Am Mittwoch ebenfalls durchwachsen. Örtlich kann es noch regnen, aber dann ab Donnerstag wird es immer sonniger und wärmer. Am Wochenende zum Pfingstferienstart der Kinder bis zu um die 28 Grad mit viel Sonnenschein.
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Der Montag-Feierabend. Wie lange noch? Noch genau 3 Wochen und 3 Tage. Dann beginnt die Fußball-Weltmeisterschaft. Wer weiß denn, wann wir die Spiele da live anschauen können? Naja, das wird diesmal auch ein kleiner Test für unsere Schlafgewohnheiten, weil gespielt wird in den USA, Kanada und Mexiko. Und das bedeutet natürlich Zeitverschiebung. Die gute Nachricht zuerst. Viele Partien laufen bei uns am frühen Abend oder späten Abend, also ungefähr zwischen 18 und 23 Uhr. Perfekt für Sofa, Public Viewing oder auch den schnellen Feierabendcheck. Aber ein Teil der Spiele rutscht bei uns natürlich voll mitten in die Nacht. Vor allem Begegnungen der Westküste in den USA können auch mal erst nach Mitternacht starten. Also irgendwo zwischen 0 und 5 Uhr morgens deutscher Zeit. Puh, das kann was werden, wenn wir da nachts um 3 ein Abseits diskutieren, während der Rest der Familie im Tiefschlaf ist. Wird bestimmt auch spannend, wie schnell wir für uns selber da neue Rituale finden. Frühes Einschalten nach der Arbeit, spontane Powernaps am Nachmittag. Bestimmt gibt's dann auch Kollegen, die in der Früh aussehen, als hätten sie das Elfmeterschießen persönlich durchgestanden.

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1: Ich bin Moritz Einzel. Beim Klimaschutz ist Deutschland nicht auf Kurs. Das zeigt der jüngste Bericht des Expertenrats für Klimafragen. Grünen-Chefin Brandner hat sich dazu geäußert.
2: Man kann es nicht anders definieren als eindeutige Klatsche für die Bundesregierung. Die Merz-Regierung verfehlt mit ihren geplanten Gesetzesentwürfen das Klimaziel 2030 deutlich.
1: Auch für das Jahrzehnt danach würden die CO2-Ziele verfehlt, warnen die Regierungsberater in ihrem Bericht, selbst wenn das geplante Klimaschutzprogramm umgesetzt wird. Beim Thema künstliche Intelligenz denken viele zuerst an ChatGPT. Jetzt ist der US-Tech-Milliardär Elon Musk mit einer Klage gegen die Führung des ChatGPT-Entwicklers OpenAI gescheitert. Musk, früher Geldgeber von OpenAI, wirft dem Startup unter anderem vor, die Sicherheit der KI-Technologie zu vernachlässigen. Geschworene in Kalifornien kamen zu dem Schluss, dass Musk erst nach Ablauf der Verjährungsfrist vor Gericht gezogen war. Gordon Schnieder ist neuer Ministerpräsident von Rheinland-Pfalz. Im Landtag in Mainz ist der CDU-Politiker am Mittag gewählt und vereidigt worden. Auch die Minister der schwarz-roten Koalition wurden ins Amt eingeführt, darunter auch die bisherige bayerische CSU-Landtagsabgeordnete Eiling Hütig als Bildungsministerin. In Viechtach im Landkreis Regen ist ein neuer Borna-Virus-Fall festgestellt worden. Ein 79-jähriger Mensch sei infiziert, teilte das Landratsamt mit. Das von Feldspitzmäusen übertragene Borna-Virus ist selten, eine Erkrankung verläuft aber meistens tödlich. Doublefeier auf dem Münchner Marienplatz. Nach den männlichen Meistern gestern sind heute die Frauen des FC Bayern gefeiert worden. Julia Gwinn sagte beim Empfang im Rathaus:
3: Jede Saison schreibt so ein bisschen die eigene Geschichte, dass wir es dieses Jahr geschafft haben, das Double zu verteidigen. Gab es so in der Historie von der Frauenmannschaft im FC Bayern noch nie. Von daher sind wir sehr, sehr stolz, Teil davon zu sein. Und ich glaube, es ist jedes Mal wieder besonders, hierher zu kommen, empfangen zu werden, uns ins Buch eintragen zu dürfen. Das ist eine große Wertschätzung.
1: Die Bayern-Frauen präsentierten Meisterschaden.

0: Hier die aktuellen Meldungen von den Straßen bei uns in der Region. Fahrt auf der A93 Regensburg in Richtung Weiden vorsichtig. Zwischen den Anschlussstellen Regensburg Nord und Regenstauf kommt es zu Verzögerungen wegen einer Baustelle. Wir bleiben noch auf der A93. Holledau in Richtung Regensburg. Auch zwischen Regensburg Süd und Kreuz Regensburg kommt es zu Behinderungen wegen einer Nachtbaustelle.
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3: Heute Nacht bei 6 bis 10 Grad wolkig. Der Charivari-Wettertrend. Morgen am Dienstag bei bis zu 20 Grad wieder Wolken, ganz vereinzelt Regen. Am Mittwoch ebenfalls durchwachsen. Örtlich kann's noch regnen, aber dann ab Donnerstag wird's immer sonniger und wärmer. Am Wochenende zum Pfingstferienstart der Kinder bis zu um die 28 Grad mit viel Sonnenschein.
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1: Hier die aktuellen Meldungen von den Straßen bei uns in der Region. Fahrt auf der A93 Regensburg in Richtung Weiden vorsichtig. Zwischen Regensburg Nord und Regenstauf kommt es zu Behinderungen wegen einer Baustelle. Wir bleiben noch auf der A93. Holledau in Richtung Regensburg. Auch zwischen den Anschlussstellen Regensburg Süd und Kreuz Regensburg kommt es zu Behinderungen wegen einer Nachtbaustelle.
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3: Heute Nacht bei 6 bis 10 Grad wolkig. Der Charivari-Wettertrend. Morgen am Dienstag bei bis zu 20 Grad wieder Wolken, ganz vereinzelt Regen. Am Mittwoch ebenfalls durchwachsen. Örtlich kann es noch regnen, aber dann ab Donnerstag wird es immer sonniger und wärmer. Am Wochenende zum Pfingstferienstart der Kinder bis zu um die 28 Grad mit viel Sonnenschein.
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3: Ich bin Florian Klaus. Bundesinnenminister Dobrindt will den Zivilschutz in Deutschland ausbauen und dafür insgesamt 10 Milliarden Euro investieren, bis zum Jahr 2029. Über diese Pläne in einem Eckpunktepapier soll die Bundesregierung übermorgen in ihrer Kabinettssitzung beraten. Ronny Thorau berichtet.
4: Nach dem Ende des Kalten Krieges wurde vieles für überflüssig gehalten, Schutzbunker zum Beispiel. Doch wegen der Bedrohung durch Russland hat die Regierung vor gut einem Jahr Ausnahmen von der Schuldenbremse beschlossen, auch für den Zivilschutz. Mit den 10 Milliarden Investitionen sollen zum Beispiel jetzt 1.000 Spezialfahrzeuge angeschafft werden und über 100.000 stapelbare Feldbetten. Außerdem soll die Warn-App Nina so weiterentwickelt werden, dass sie den Weg zum nächsten Schutzraum anzeigen kann.
3: Es begann mit einer Jugendliebe und endet jetzt wohl im Gefängnis. Eine gebürtige Oberfränkin ist 2014 mit ihren drei Kindern nach Syrien gegangen, um ihrem Mann zu folgen. Der kämpfte für die Terrormiliz Islamischer Staat. Jetzt hat das Oberlandesgericht München die heute 38-Jährige wegen ihrer IS-Mitgliedschaft zu 4 Jahren Haft verurteilt. Die Rückkehrerin habe die Fürsorge- und Erziehungspflicht für ihre Kinder verletzt. 2 Drittel der Menschen in Deutschland sind dafür, soziale Medien für unter 14-Jährige zu verbieten. Das ist das Ergebnis einer repräsentativen Umfrage. Sie wurde vom Bayerischen Forschungsinstitut für digitale Transformation durchgeführt und auf der Medienkonferenz Republika in Berlin vorgestellt. Immer mehr europäische Länder haben zuletzt ein Social-Media-Verbot für junge Menschen eingeführt mit unterschiedlichen Altersgrenzen. Gordon Schnieder ist neuer Ministerpräsident von Rheinland-Pfalz. Er wurde am Mittag im Landtag in Mainz gewählt und vereidigt. Mit Schnieder regiert erstmals seit 35 Jahren wieder ein CDU-Politiker in Rheinland-Pfalz. Er führt eine schwarz-rote Koalition an. Beim Eurovision Song Contest in Wien hat es rund 500 Cyberangriffe gegen das Musikevent gegeben. Die Sabotageversuche seien aber dank umfassender Sicherheitsmaßnahmen gescheitert, hieß es von der österreichischen Polizei. Die Angreifer hätten versucht, die ESC-Website und das System der Zutrittsbereiche zu stören. Die bulgarische Sängerin Dara hatte den Song Contest mit dem Lied Bangaranga gewonnen.
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5: Hier die aktuellen Meldungen von den Straßen bei uns in der Region. Fahrt auf der A3 Nürnberg in Richtung Passau besonders vorsichtig. Zwischen den Anschlussstellen Beratzhausen und Laber kommt es zu Behinderungen wegen eines defekten Fahrzeugs auf der Fahrbahn. Wir bleiben noch auf der A3. Passau in Richtung Nürnberg. Auch zwischen den Anschlussstellen Neumarkt Ost und Neumarkt in der Oberpfalz kommt es zu Behinderungen wegen einer Baustelle auf dem linken Fahrstreifen. Weiter geht es mit der A93 Regensburg in Richtung Weiden. Hier kommt es zwischen Regensburg Nord und Regenstauf zu Behinderungen wegen einer

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2: Heute Nacht bei 6 bis 10 Grad wolkig. Der Charivari-Wettertrend. Morgen am Dienstag bei bis zu 20 Grad wieder Wolken, ganz vereinzelt Regen. Am Mittwoch ebenfalls durchwachsen. Örtlich kann es noch regnen, aber dann ab Donnerstag wird's immer sonniger und wärmer. Am Wochenende zum Pfingstferienstart der Kinder bis zu um die 28 Grad mit viel Sonnenschein.

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1: Hier die aktuellen Meldungen von den Straßen bei uns in der Region. Fahrt auf der A3 Nürnberg in Richtung Passau besonders vorsichtig. Zwischen Beratshausen und Laber kommt es zu Verzögerungen wegen eines defekten Fahrzeugs auf der Fahrbahn. Wir bleiben noch auf der A3 Passau in Richtung Nürnberg. Auch zwischen den Anschlussstellen Neumarkt Ost und Neumarkt in der Oberpfalz kommt es zu Behinderungen wegen einer Baustelle auf dem linken Fahrstreifen. Wechseln wir zum Schluss noch zur A93 Regensburg in Richtung Weiden. Hier kommt es zwischen Regensburg Nord und Regenstauf zu Behinderungen wegen einer Baustelle auf dem linken Fahrstreifen.
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3: Heute Nacht bei 6 bis 10 Grad wolkig. Der Charivari-Wettertrend. Morgen am Dienstag bei bis zu 20 Grad wieder Wolken, ganz vereinzelt Regen. Am Mittwoch ebenfalls durchwachsen. Örtlich kann es noch regnen, aber dann ab Donnerstag wird's immer sonniger und wärmer. Am Wochenende zum Pfingstferienstart der Kinder bis zu um die 28 Grad mit viel Sonnenschein.
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1: Ich bin Florian Klaus. Umweltverbände sehen sich vom neuen Klimagutachten eines Expertenrats bestätigt. Wenn die Bundesregierung so weitermacht wie bisher, wird es demnach nichts mit den deutschen Klimazielen. Das sei eine Ohrfeige für die bisherige Klimapolitik der Regierung, sagt Greenpeace. Der BUND kritisiert, dass sie das Problem mit dem geplanten neuen Heizungsgesetz oder der Aufweichung vom Verbrenner aus noch verschärfe. Mit einer Klage wollte Tech-Milliardär Elon Musk die Führung des ChatGPT-Entwicklers OpenAI entmachten, ist damit jetzt aber gescheitert. Die Verjährungsfrist war schon abgelaufen, hat ein Gericht geurteilt. Musk war ein früher Geldgeber von OpenAI, hat seine Unterstützung aber schon 2020 eingestellt. Er warf dem Unternehmenschef Altman und Topmanager Brockman vor, frühere Ideale verraten zu haben und nicht gemeinnützig zu arbeiten. Ein großes Reformpaket hat sich die Bundesregierung bis zur Sommerpause vorgenommen. Vor dem Hintergrund will Kanzler Merz jetzt morgen die SPD-Fraktion im Bundestag besuchen. Jan-Henner Reitze berichtet aus Berlin.
2: Es ist schon länger geplant, dass Merz bei den SPD-Abgeordneten vorbeischaut, aber gerade die Streitthemen der vergangenen Wochen, wie Entlastungen wegen gestiegener Spritpreise oder die Frage, wie noch klaffende Löcher im Haushalt gestopft werden sollen, zeigen, wie groß die Gräben zwischen Union und SPD geworden sind. Merz will sie überwinden und bei der SPD für Kompromisse werben, denn es muss am Ende mehr rauskommen als der kleinste gemeinsame Nenner, um, wie von der Regierung versprochen, zu beweisen, dass Politik noch handlungsfähig ist.
1: Die verurteilte Rechtsextremistin Mala Svenja Libic bleibt vorerst in Haft in Tschechien. Das Landgericht in Pilsen vertagte eine Entscheidung über eine mögliche Auslieferung nach Deutschland auf den 1. Juni, ohne Angabe von Gründen. Libic hatte vor Gericht unter anderem ausgesagt, sie befürchte, in einem deutschen Gefängnis ums Leben zu kommen. Im Landkreis Mühldorf am Inn hat es wieder einen Ausbruch der für Vögel hochansteckenden Newcastle-Krankheit gegeben. Ein Masthähnchenbetrieb in Buchbach musste darum 77.000 Vögel töten. Der Betrieb ist nach tierseuchenrechtlichen Vorschriften gesperrt worden, hieß es vom Landkreis. In der Region ist es in der letzten Zeit mehrfach zu solchen Ausbrüchen gekommen.
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3: Hier die wichtigsten Meldungen von den Straßen bei uns in der Region. Fahrt auf der A3 Nürnberg in Richtung Passau besonders vorsichtig. Zwischen den Anschlussstellen Beratshausen und Laber kommt es zu Behinderungen wegen eines defekten Fahrzeugs. Wir bleiben noch auf der A3. Passau in Richtung Nürnberg. Auch zwischen Neumarkt Ost und Neumarkt in der Oberpfalz kommt es zu Behinderungen wegen einer Baustelle auf dem linken Fahrstreifen. Wechseln wir zum Schluss noch zur A93 Regensburg in Richtung Weiden. Hier kommt es zwischen Regensburg Nord und Regenstauf zu Behinderungen wegen einer Baustelle auf dem linken Fahrstreifen.
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5: Heute Nacht bei 6 bis 10 Grad wolkig. Der Charivari Wettertrend. Morgen am Dienstag bei bis zu 20 Grad wieder Wolken, ganz vereinzelt Regen. Am Mittwoch ebenfalls durchwachsen. Örtlich kann's noch regnen, aber dann ab Donnerstag wird's immer

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1: Hier die aktuellen Meldungen von den Straßen bei uns in der Region. Fahrt auf der A3 Passau in Richtung Nürnberg vorsichtig. Zwischen Neumarkt Ost und Neumarkt in der Oberpfalz kommt es zu Behinderungen wegen einer Baustelle auf dem linken Fahrstreifen. Auf der A93 Regensburg in Richtung Weiden. Hier kommt es zwischen den Anschlussstellen Regensburg Nord und Regenstauf zu Behinderungen wegen einer Baustelle auf dem linken Fahrstreifen. Wir bleiben noch auf der A93 Holledau in Richtung Regensburg. Auch zwischen den Anschlussstellen Regensburg Süd und Kreuz Regensburg kommt es zu Behinderungen wegen einer Nachtbaustelle auf dem linken Fahrstreifen.
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3: Heute Nacht bei 6 bis 10 Grad wolkig. Der Charivari-Wettertrend. Morgen am Dienstag bei bis zu 20 Grad wieder Wolken, ganz vereinzelt Regen. Am Mittwoch ebenfalls durchwachsen. Örtlich kann es noch regnen, aber dann ab Donnerstag wird es immer sonniger und wärmer. Am Wochenende zum Pfingstferienstart der Kinder bis zu um die 28 Grad mit viel Sonnenschein.
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1: Ich bin Florian Klaus.
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1: Entwarnung der amtlichen Gefahrendurchsage für Chemnat Stadtplatz und angrenzende Straßen. Diese Entwarnung wird verbreitet von Integrierte Leitstelle Oberpfalz Nord. Entwarnung: Brand- und Rauchentwicklung bei einem Fahrzeugbrand, Chemnat Stadtplatz und angrenzende Straßen. Sie hörten eine Entwarnung von Integrierte Leitstelle Oberpfalz Nord.
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1: Die Polizei außerdem tot in einem Auto. Zu dem Zentrum gehören eine Moschee und eine Schule. Weil es sich um eine religiöse Einrichtung handelt, betrachtet die Polizei die Attacke als Hassverbrechen. Sie hatte mit einem massiven Einsatz auf Berichte über einen Schützen reagiert. In Fichtach im Landkreis Regen ist ein neuer Borna-Virus-Fall festgestellt worden. Ein 79-jähriger Mensch sei infiziert, teilte das Landratsamt mit. Das von Feldspitzmäusen übertragene Borna-Virus ist selten, eine Erkrankung verläuft meistens tödlich. Mehrere deutschsprachige Staaten wollen ihre Zusammenarbeit im All verstärken. Weltraumfähigkeiten hätten eine immer größere Bedeutung für jede Form von militärischer Auseinandersetzung. Das hat Bundesverteidigungsminister Pistorius nach einem Treffen mit seinen Amtskollegen aus Österreich, der Schweiz und Luxemburg gesagt. Er verwies auf die Erfolge der Ukraine dank des Satellitennetzwerks Starlink. Das deutsche Eishockeyteam bleibt bei der Weltmeisterschaft weiter chancenlos. Auch im dritten Spiel verlor die Mannschaft gegen Gastgeber Schweiz. Und zwar deutlich mit 1:6. Es war die höchste WM-Niederlage überhaupt gegen den Erzrivalen. Damit droht wie schon im Vorjahr das Vorrunden aus. Nächster Gegner ist am Mittwoch Weltmeister und Olympiasieger USA.
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3: Hier die wichtigsten Meldungen von den Straßen bei uns in der Region. Fahrt auf der A3 Passau in Richtung Nürnberg. Vorsichtig! Zwischen Neumarkt Ost und Neumarkt in der Oberpfalz kommt es zu Behinderungen wegen einer Baustelle auf dem linken Fahrstreifen. Wechseln wir zur A93 Regensburg in Richtung Weiden. Hier kommt es zwischen Regensburg Nord und Regenstauf zu Behinderungen wegen einer Baustelle auf dem linken Fahrstreifen. Wir bleiben noch auf der A93. Holledau in Richtung Regensburg. Auch zwischen den Anschlussstellen Regensburg Süd und Kreuz Regensburg kommt es zu Behinderungen wegen einer Nachtbaustelle auf dem linken Fahrstreifen.
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4: Nachts bei 6 bis 10 Grad wolkig, tagsüber heute am Dienstag bei bis zu 20 Grad wieder Wolken, ganz vereinzelt Regen. Der Charivari-Wettertrend am Mittwoch ebenfalls durchwachsen, örtlich kann es noch regnen, aber dann ab Donnerstag wird's immer sonniger und wärmer. Am Wochenende zum Pfingstferienstart der Kinder bis zu um die 28 Grad mit viel Sonnenschein.
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1: Hier die wichtigsten Meldungen von den Straßen bei uns in der Region. Wenn ihr gerade auf der A3 Passau in Richtung Nürnberg unterwegs seid, fahrt zwischen den Anschlussstellen Neumarkt Ost und Neumarkt in der Oberpfalz vorsichtig. Hier kommt es zu Verzögerungen wegen einer Baustelle auf dem linken Fahrstreifen. Weiter geht es mit der A93 Regensburg in Richtung Weiden. Hier kommt es zwischen Regensburg Nord und Regenstauf zu Behinderungen wegen einer Baustelle auf dem linken Fahrstreifen. Wir bleiben noch auf der A93. Holledau in Richtung Regensburg. Auch zwischen den Anschlussstellen Regensburg Süd und Kreuz Regensburg kommt es zu Behinderungen wegen einer Baustelle auf dem linken Fahrstreifen.

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1: Ich bin Florian Klaus. Union und SPD sind sich einig. Die automatische Diätenerhöhung für Bundestagsabgeordnete soll in diesem Jahr ausgesetzt werden. Er sei dafür, diese Idee aus der Union schnellstmöglich umzusetzen, sagte SPD-Generalsekretär Klüssendorf. Ronny Thorau berichtet aus Berlin.
2: Man könne nicht bei Krankenversicherung, Rente und Pflege über Einsparungen diskutieren und sich gleichzeitig eine Diätenerhöhung von 500 Euro pro Monat genehmigen, so SPD-Generalsekretär Klüssendorf. Auch Unionsfraktionschef Spahn hatte sich offen gezeigt für einen Verzicht auf die anstehende automatische Diätenerhöhung zum 1. Juli. Er verstehe, dass Bürger, wenn sie verzichten müssten, das auch von Abgeordneten erwarteten, so Spahn.
1: Eine IS-Rückkehrerin aus Oberfranken ist vom Oberlandesgericht München zu 4 Jahren Haft verurteilt worden. Die heute 38-Jährige war 2014 mit ihren Kindern nach Syrien gereist, um ihrem Mann zu folgen. Der kämpfte dort für die Terrormiliz Islamischer Staat. Das Gericht urteilte, dass die Frau auch ihre Fürsorgepflicht für ihre Kinder verletzt hat. Sie soll sie im Sinne des IS erzogen haben, dessen Ideologie sie leidenschaftlich geteilt habe. Bei der geplanten Pflegereform fordert der Chef der Krankenkasse DAK Storm, von der Bundesregierung nochmal von vorne anzufangen. Alle bisher bekannten Vorschläge würden zu einem irreparablen Schaden in der Pflegeversicherung führen, sagte er dem Redaktionsnetzwerk Deutschland. Gesundheitsministerin Wacken wollte nach eigenen Worten bis Mitte Mai, also ungefähr jetzt, Pläne für die Pflege vorstellen. Nach Schüssen an einem islamischen Zentrum in der US-Stadt San Diego mit 3 Toten sind auch die mutmaßlichen Täter tot. Die Polizei fand die Verdächtigen im Alter von 17 und 19 Jahren in einem Auto auf dem Parkplatz. Die Polizei geht vorerst von einem Hassverbrechen aus. Zu dem Zentrum gehören eine Moschee und eine Schule. Die Zeit von Star-Fußballtrainer Pep Guardiola beim Premier League-Club Manchester City neigt sich Medienberichten zufolge dem Ende zu. Eigentlich hat er noch einen Vertrag bis 2027. Zum Saisonende soll jetzt aber Schluss sein, heißt es. Es wäre das Ende einer erfolgreichen Ära. Auch in dieser Saison ist die Meisterschaft noch möglich, dafür müsste Konkurrent Arsenal aber patzen.
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3: Hier die wichtigsten Meldungen von den Straßen bei uns in der Region. Fahrt auf der A3 Passau in Richtung Nürnberg besonders vorsichtig. Zwischen den Anschlussstellen Neumarkt in der Oberpfalz und Oberölsbach kommt es zu Verzögerungen durch Gegenstände auf der Fahrbahn. Wir bleiben noch auf der A3 Passau in Richtung Nürnberg. Auch zwischen den Anschlussstellen Neumarkt Ost und Neumarkt in der Oberpfalz kommt es zu Behinderungen wegen einer Baustelle auf dem linken Fahrstreifen. Wechseln wir zum Schluss noch zur A93 Regensburg in Richtung Weiden. Hier kommt es zwischen Regensburg Nord und Regenstauf zu Behinderungen wegen einer Baustelle auf dem linken Fahrstreifen.
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4: Nachts bei 6 bis 10 Grad wolkig, tagsüber heute am Dienstag bei bis zu 20 Grad wieder Wolken, ganz vereinzelt Regen. Der Charivari-Wettertrend am Mittwoch ebenfalls durchwachsen, örtlich kann's noch regnen, aber dann ab Donnerstag wird's immer sonniger und wärmer. Am Wochenende zum Pfingstferienstart der Kinder bis zu um die 28 Grad mit viel Sonnenschein.

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1: Hier die wichtigsten Meldungen von den Straßen bei uns in der Region. Fahrt auf der A3 Passau in Richtung Nürnberg. Vorsichtig. Zwischen Neumarkt Ost und Neumarkt in der Oberpfalz kommt es zu Behinderungen wegen einer Baustelle auf dem linken Fahrstreifen. Auf der A93. Regensburg in Richtung Weiden. Hier kommt es zwischen den Anschlussstellen Regensburg Nord und Regenstauf zu Behinderungen wegen einer Baustelle auf dem linken Fahrstreifen. Ebenfalls auf der A93 Holledau in Richtung Regensburg kommt es zwischen Regensburg-Kumpfmühl und Regensburg-Prüfening zu Behinderungen wegen einer Nachtbaustelle auf dem linken Fahrstreifen.

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